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1: Im Studio Jana Klonikowski. Kanzler Merz will offenbar seine Regierung umbilden. Laut übereinstimmenden Berichten soll Gesundheitsministerin Waaken neue Kanzleramtschefin werden und CDU-Generalsekretär Linnemann das Gesundheitsministerium übernehmen. Der bisherige Kanzleramtschef Frei soll ja neuer Unionsfraktionsvorsitzender im Bundestag werden. US-Präsident Trump hat wieder sein liebstes Instrument ausgepackt. Gegen 60 Handelspartner werden neue Zölle verhängt, in Höhe von 10-12,5%. Das gilt auch für Produkte aus der EU. Begründet werden die neuen Zölle damit, dass die Handelspartner zu wenig gegen Zwangsarbeit vorgehen würden. In Spanien und Frankreich wüten weiter verheerende Waldbrände. Die spanische Regierung hat jetzt den Notstand ausgerufen. Rund um Madrid wurden bereits tausende Menschen in Sicherheit gebracht. Auch in Frankreich wurden bei Bordeaux 20.000 Touristen und Bewohner von Campingplätzen oder aus anderen Unterkünften geholt. Was soll auf die neuen Euroscheine? Beethoven und Maria Callas oder doch der Eisvogel? Darüber können die Menschen in der EU ab jetzt abstimmen. Zur Wahl stehen die Themen europäische Kultur und Flüsse und Vögel. Gedruckt werden sollen die Scheine ab 2028.
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1: Altbauten haben diesen ganz eigenen Charme. Die hohen Decken, die Geschichte, die da drin steckt, in und an den Wänden. Viel Charakter. Klar, optisch total geil, aber genauso wichtig ist auch die Frage, wie gut lebt es sich eigentlich langfristig in einem Altbau? Darüber sprechen wir jetzt mit Brillux-Experte Ralf Twenter. Es geht darum, warum eine energetische Sanierung heute oft mehr ist, als was Altes wieder schön zu machen.
2: Argument Nummer eins ist natürlich, dass Energiekosten sind teuer. Ja, das ist ein laufender Posten in meinem Budget für den Unterhalt meines Hauses und für meinen Lebensunterhalt. Und den möchte ich auch für die Zukunft natürlich so gering wie möglich halten. Wir merken alle gerade jetzt, ja, dass Energiepreise steigen, ja auch unkontrolliert. Ja, das heißt, wir haben es nicht 100% unter Kontrolle. Und je besser mein Gebäude gedämmt ist, desto weniger Energie verbrauche ich.
1: Geld sparen immer gut. Du hast mir aber auch gesagt, es hat was mit Wohlbefinden zu tun. Warum?
2: Ein nicht gedämmter Altbau hat erstmal kalte Außenwände. Also ich kann meinen Raum aufheizen. Ja, dass die Raumluft ist warm, aber die Wände bleiben kalt. Das merke ich auch, wenn ich zum Beispiel auf dem Sofa sitze und hinter mir ist eine nicht gedämmte Wand. Da ist es immer so ein bisschen ungemütlich kalt. Wenn ich die Fassade aber von außen dämme, dann kann der Stein die Wärme aufnehmen und halten und gibt sie nicht an die Außenluft an. Und die Wand ist automatisch warm. Und ich habe direkt so ein angenehmes, wohliges Gefühl, ähnlich wie bei einem Kachelofen zum Beispiel.
1: Wenn ich mir jetzt aber so eine Fassadendämmung im Moment einfach nicht leisten kann, weil zuerst andere dringendere Arbeiten anstehen, zum Beispiel undichte Fenster, die ich ersetzen muss, warum sollte ich das trotzdem schon mal auf dem Schirm haben?
2: Ja, auch wenn die Wärmedämmung oder das Dach möchtest du vielleicht erst in einigen Jahren anpassen, ja, dann ist es wichtig, dass wenn du die Fenster bestellst, in der Planung berücksichtigst, dass die Fassade noch angepasst wird. Das heißt, dass zum Beispiel ein Wärmedämmverbundsystem oder eine Vorhangfassade angebracht werden. Das bedeutet, dass die Fenster dann möglicherweise etwas weiter nach innen gerückt werden müssen, dass im Leibungsbereich, also ist der seitliche Randbereich der Fenster, dass da genug Platz ist, um mit einer Wärmedämmung zum Beispiel ans Fenster anschließen zu können.
1: Also wichtig, wenn eine energetische Sanierung geplant ist, dann die Maßnahmen immer schon mitdenken, auch wenn ihr nicht direkt alles umsetzen könnt. Holt euch da am besten Hilfe von Experten wie Energieberater Ralf Twenter. Danke dir für die Tipps.
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1: Im Studio Jana Klonikowski. In der Bundesregierung steht offenbar ein größeres Stühlerücken an. Laut übereinstimmenden Berichten wird Gesundheitsministerin Wagen neue Kanzleramtschefin. Ihr Nachfolger soll CDU-Generalsekretär Linnemann werden. Offiziell will Kanzler Merz das Ganze wohl im Laufe des Tages bekannt geben. US-Präsident Trump hat mal wieder den Zollhammer ausgepackt. Gegen 60 Handelspartner wurden neue Zölle von 10 bis 12,5% angekündigt. Auch EU-Produkte sind

0: betroffen. Als Grund nennt die US-Regierung, dass die betroffenen Länder zu wenig gegen Zwangsarbeit tun. Tanken droht nochmal teurer zu werden, denn der Ölpreis hat nochmal angezogen. Hintergrund sind die Angriffe der Houthi-Miliz auf saudi-arabische Öltanker im Roten Meer. Es wird befürchtet, dass auch diese Handelsroute eingeschränkt wird und so weniger Öl aus Saudi-Arabien transportiert werden kann. Was soll auf die neuen Euroscheine? Beethoven und Maria Callas oder doch der Eisvogel? Darüber können die Menschen in der EU ab jetzt abstimmen. Zur Wahl stehen die Themen europäische Kultur und Flüsse und Vögel. Gedruckt werden sollen die Scheine ab 2028.
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1: Was ist das eine Teil in eurer Wohnung, auf das ihr wirklich so richtig stolz seid?

0: stolz seid. Ist es der Holzboden, vielleicht der Stuck an der Decke oder doch irgendein besonderes Erbstück? Jedes Zuhause hat doch irgendwie so seinen eigenen Charme. Und genauso ist es auch bei unseren Hörern, bei Joanna und Leon, weil die beiden lieben ihre Altbauwohnung.
1: Das Besondere an unserer Wohnung ist im Grunde genommen, dass wir eine Wohnung inmitten Stadtmitte Düsseldorf haben, was uns beide sehr freut, weil wir beide Stadtkinder sind und es lieben, fußläufig zu unseren Cafés, Restaurants oder Freunden laufen zu können. Und zudem ist es bei uns in der Wohnung sehr, sehr luftig, weil wir sehr hohe Decken haben. Wir wohnen in einem Altbau, wir haben Stuck an den Wänden.
0: So, das klingt ja eigentlich schon ziemlich perfekt, oder? Aber eins fehlte den beiden noch, und zwar Farbe an den Wänden. Denn bis vor kurzem waren die nämlich noch komplett weiß. Also wirklich jede Wand.
1: Das wollten wir ein bisschen ändern. Wir wollten jedem Raum sozusagen seinen eigenen Charakter geben oder wie die Innenarchitektin gesagt hat, einen eigenen Rahmen.
0: Ja, und so ist mit Hilfe der Innenarchitektin ein Farbkonzept entstanden. Und das müsst ihr euch wirklich anschauen. Also die Wohnung, die hat sich allein durch diese neuen Farben komplett verändert. Bilder davon und die gesamte Homestory von Joanna und ihrem Mann Leon, die gibt's jetzt in voller Länge und zwar auf unserer Seite auf brillux.radio. Klickt da gerne auf Homestories, schaut's, hört's und guckt's euch an. Unbedingt.
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1: Im Studio Jana Klonikowski. Kanzler Merz will offenbar seine Regierung umbilden. Laut übereinstimmenden Berichten soll Gesundheitsministerin Waaken neue Kanzleramtschefin werden und CDU-Generalsekretär Linnemann das Gesundheitsministerium übernehmen. Der bisherige Kanzleramtschef Frey soll ja neuer Unionsfraktionsvorsitzender im Bundestag werden. US-Präsident Trump hat wieder sein liebstes Instrument ausgepackt. Gegen 60 Handelspartner werden neue Zölle verhängt, in Höhe von 10-12,5%. Das gilt auch für Produkte aus der EU. Begründet werden die neuen Zölle damit, dass die

0: Handelspartner zu wenig gegen Zwangsarbeit vorgehen würden. In Spanien und Frankreich wüten weiter verheerende Waldbrände. Die spanische Regierung hat jetzt den Notstand ausgerufen. Rund um Madrid wurden bereits tausende Menschen in Sicherheit gebracht. Auch in Frankreich wurden bei Bordeaux 20.000 Touristen und Bewohner von Campingplätzen oder aus anderen Unterkünften geholt. Fußball-Deutschland schaut am Vormittag gespannt nach Frankfurt. Jürgen Klopp soll auf dem DFB-Campus als neuer Bundestrainer vorgestellt werden. Er wird das DFB-Team dann wohl das erste Mal Ende September in der Nations League gegen die Niederlande coachen.
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1: Hier ein paar Punkte wild verteilt, da ein paar Striche. Ich meine, bei manchen Werken sage ich mir, kannst du auch. Nur mein wildes Gekrakel will keiner sehen. Also, es gibt Kunst, die ist schön. Andere verstört ein bisschen. Und dann gibt's Werke, bei denen man sich fragt, was ist da eigentlich im Kopf passiert? Genau solche Künstler schauen wir uns jetzt an mit ziemlichen bizarren Geschichten und Bildern. Alexandra Peters aus der Brillox Radio Redaktion. Wer fällt dir da als erstes ein?
2: Ganz vorne mit dabei ist Yayoi Kusama. Die ist bekannt für ihre Punkte, überall Punkte, ganze Räume, Spiegelinstallationen. Selbst sie tritt oft gepunktet angezogen auf. Dahinter steckt aber mehr. Sie hatte als Kind schon Halluzinationen, in denen sich Muster immer weiter ausgebreitet haben, sie auch häufig Punkte gesehen hat. Und genau das verarbeitet sie in ihrer Kunst. Dieses Gefühl, dass sich alles endlos wiederholt, das zieht sich durch ihr ganzes Werk.
1: Also Kunst als Ventil für das, was im Kopf passiert, ja? Bei unserem nächsten Namen geht es eher in Richtung Traumwelt, ne?
2: Total. Salvador Dali. Seine Bilder wirken wie Träume oder eher Albträume. Schmelzende Uhren, verzerrte Landschaften, Figuren, die irgendwie nicht ganz real sind. Dali selbst war auch ziemlich exzentrisch, hat sich gerne inszeniert und war schon fast ein Teil seiner eigenen Kunst. Bei ihm verschwimmen Realität und Fantasie komplett.
1: Und dann gibt's noch jemanden, da wird's deutlich düsterer.
2: Ja, Francis Bacon. Seine Werke sind schwer auszuhalten.

0: Verzerrte Gesichter, deformierte Körper, oft sehr roh und brutal dargestellt. Das hat viel mit seinem eigenen Leben zu tun, das von Konflikten und schwierigen Erfahrungen geprägt war. Seine Bilder zeigen weniger Fantasie, sondern eher Emotionen in ihrer extremsten Form.
1: Bizarre Kunst wirkt oft erstmal fremd, aber sie zeigt, wie unterschiedlich Menschen die Welt wahrnehmen. Und manchmal ist genau das Verstörende am Ende das, was am meisten hängen bleibt.
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1: Im Studio Jana Klonikowski. In der Bundesregierung steht offenbar ein größeres Stühlerücken an. Laut übereinstimmenden Berichten wird Gesundheitsministerin Wagen neue Kanzleramtschefin. Ihr Nachfolger soll CDU-Generalsekretär Linnemann werden. Offiziell will Kanzler Merz das Ganze wohl im Laufe des Tages bekannt geben. US-Präsident Trump hat mal wieder den Zollhammer ausgepackt. Gegen 60 Handelspartner wurden neue Zölle von 10 bis 12,5% angekündigt. Auch EU-Produkte sind betroffen. Als Grund nennt die US-Regierung, dass die betroffenen Länder zu wenig gegen Zwangsarbeit tun. Tanken droht nochmal teurer zu werden, denn der Ölpreis hat nochmal angezogen. Hintergrund sind die Angriffe der Houthi-Miliz auf saudi-arabische Öltanker im Roten Meer. Es wird befürchtet, dass auch diese Handelsroute eingeschränkt wird und so weniger Öl aus Saudi-Arabien transportiert werden kann. Fußball-Deutschland schaut am Vormittag gespannt nach Frankfurt. Jürgen Klopp soll auf dem DFB-Campus als neuer Bundestrainer vorgestellt werden. Er wird das DFB-Team dann wohl das erste Mal Ende September in der Nations League gegen die Niederlande coachen.
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1: Wir alle kennen Fake-Marken. Marken, die andere Marken kopieren, ohne so zu heißen wie die Originalmarke. Also, muss ich auch eigentlich nicht erklären, ihr wisst, was ich meine. Sowas gibt's wohl auch in der Kunst. Da gab's mal einen Kerl, der hat jahrzehntelang die großen Künstler unserer Zeit kopiert, Alexandra Peters. Wer war dieser Kerl?
2: Elmire de Jorri war jemand, der nicht einfach ein paar Bilder gefälscht hat, sondern vermutlich Tausende. Und zwar im Stil von richtig großen Künstlern wie Picasso oder Matisse. Er konnte deren Handschrift so gut imitieren, dass seine Werke in Galerien verkauft wurden, ohne dass jemand Verdacht geschöpft hat. Und das über Jahre hinweg.
1: Ja, und gleichzeitig hat er selbst ein ziemlich auffälliges Leben geführt.
2: Ja, total. Er hat nicht im Verborgenen gelebt, sondern eher wie ein Star mit Partys, Kontakten in der Kunstszene, einer Villa auf Ibiza. Und genau das macht die Geschichte so absurd. Er war Teil dieser Welt, die er gleichzeitig ausgetrickst hat. Irgendwann wurde er selbst zur Figur, über die gesprochen wurde, fast schon berühmter als mancher der Künstler, die er imitiert hat.
1: Und wie endet so eine Geschichte?
2: Ziemlich tragisch. Als der Druck größer wurde und ihm strafrechtliche Konsequenzen drohten, hat er sich auf Ibiza das Leben genommen. Und bis heute ist nicht eindeutig geklärt, wie viele seiner Fälschungen noch im Umlauf sind. Also Bilder, die irgendwo hängen und vielleicht immer noch für echt gehalten werden.
1: Ein Leben zwischen Glamour und Täuschung und Kunst, die vielleicht bis heute nicht enttarnt ist. Die Geschichte zeigt also, wie leicht sich selbst Experten manchmal blenden lassen.
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1: Im Studio Anna Löwer. Gesundheitsministerin Wagen wird offenbar neue Kanzleramtschefin. Das berichten mehrere Medien. Ihr Nachfolger soll demnach CDU-Generalsekretär Linnemann werden. Offiziell will Kanzler Merz das Ganze wohl heute bekannt geben. US-Präsident Trump hat mal wieder den Zollhammer ausgepackt. Gegen 60 Handelspartner wurden neue Zölle von 10-12,5% angekündigt. Auch EU-Produkte sind betroffen. Als Grund nennt die US-Regierung, dass die betroffenen Länder zu wenig gegen Zwangsarbeit tun. In Spanien und Frankreich wüten weiter schlimme Waldbrände. Die spanische Regierung hat den Notstand ausgerufen. Die französische bittet andere EU-Länder um Hilfe. In beiden Ländern mussten Zehntausende Menschen in den Brandgebieten in Sicherheit gebracht werden, darunter auch viele Touristen. Heute ist es soweit. Jürgen Klopp soll am Vormittag als neuer Bundestrainer vorgestellt werden. Klopp wird wohl einen Vertrag bis inklusive der Weltmeisterschaft 2030 bekommen. Er war nach WM-Flop und Nagelsmann aus gleich Favorit und auch der einzige Kandidat fürs Bundestraineramt.
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2: Schönen Freitagmorgen euch, hier ist Johanna Penzek. So manche Sachen im Alltag, die sehe ich, die nehme ich so hin und mache mir da überhaupt keine Gedanken drum. Es ist halt einfach so. Die Markierungen auf der Straße sind weiß, Blaulicht ist blau. Aber warum das so ist, da mache ich mir wirklich keinen einzigen Mini-Gedanken draus. So ging es mir auch mit Autobahnschildern. Die sind ja normalerweise blau mit so weißer Schrift. Aber jetzt ist die Frage, warum ist das so? Jetzt habe ich mir die Frage einmal gestellt und jetzt möchte ich es natürlich auch wissen. Praktisch, dass wir die Antwort

0: weich kriegen, und zwar in 10 Minuten. So lange müssen wir noch aushalten.
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1: Nachts, irgendwo auf einer Autobahn. Alles ist dunkel, der Asphalt schluckt das Licht. Und dann taucht es auf, ein großes Schild in Blau. Wir lesen es und fahren weiter, ohne nachzudenken. Dass Autobahn- und Schnellstraßenschilder weltweit fast immer blau oder grün sind, ist kein Zufall. Es ist ein internationaler Code. Festgelegt unter anderem im Wiener Übereinkommen von 1968, das Verkehrszeichen weltweit vereinheitlichen sollte. In Deutschland fiel die Entscheidung bewusst auf Blau, nicht weil es hübsch ist, sondern weil es funktioniert. Andere Länder nutzen Grün für denselben Zweck, zum Beispiel die Schweiz oder Australien. Aber unterschiedliche Länder, gleiche Wirkung. Beide Farben bleiben auch bei hoher Geschwindigkeit gut lesbar, reflektieren Licht kontrolliert und wirken nicht aggressiv. Rot würde Alarm auslösen, Gelb würde nervös machen, Grün und Blau dagegen halten uns ruhig, selbst wenn der Verkehr uns stresst. Spannend ist, diese Farbwahl funktioniert sogar ohne Sprache. Jemand, der kein Wort Deutsch, Englisch oder Französisch versteht, erkennt trotzdem sofort, das hier ist Orientierung. Straßenschilder sind damit eines der subtilsten Steuerungssysteme unseres Alltags. Sie zwingen uns zu nichts, sie lenken allein durch Farbe. Vielleicht wirken sie genau deshalb so unscheinbar. Und vielleicht genau deshalb so effektiv in Blau und Grün.
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1: Wolkig startet der Morgen im Norden und Nordwesten. Sonst gibt's nur oft ein paar Wolken und es bleibt trocken. Später setzt sich in vielen Ecken freundliches Sommerwetter durch. Im Norden bleibt's eher mal wolkiger. Dazu steigen die Höchstwerte auf 20 bis 30 Grad. Morgen bleibt es meist sonnig und trocken. An der Küste kann gelegentlich ein kurzer Schauer dabei sein. Maximal 32 Grad.
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2: Neue Affenart im Kongo. Im Regenwald der Demokratischen Republik Kongo haben Forschende eine völlig neue Affenart entdeckt, einen Stummelaffen. Er trägt ein glänzend schwarzes Fell, hat eine helle Schnauze und wird von den Menschen vor Ort Likweli genannt. Erste Hinweise auf die Affenart gab es schon vor einigen Jahren, doch erst jetzt konnten Forschende der Yale University und der Florida Atlantic University die Art zweifelsfrei bestätigen.
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3: Schönen Montagmorgen euch, hier ist Johanna Penzek. Ganz vor langer Zeit habe ich mal Theaterwissenschaft studiert.

kommt mir ein bisschen vor wie ein anderes Leben. Ich weiß auch nur sehr, sehr wenig noch aus meinem Studium, aber die Liebe zum Theater, die ist geblieben. Und so mal ins Theater gehen, so einen schönen Abend verbringen, das ist für mich was richtig Tolles. Und wenn das Theater dann selbst auch noch besonders ist, dann ist es noch besser. Mein Kollege Daniel hat jetzt mal eins mitgebracht, von dem ich noch nie gehört habe, das Theaterkästle. Warum das so heißt und ob es so klein ist, wie es klingt, das erzählt er uns gleich mal nach zwei Songs.

0: Berlin hat den Friedrichstadtpalast, Dresden die Semperoper, Stuttgart das Staatstheater und Altusried hat das Theaterkästle. Das klingt für mich wie das süßeste Theater überhaupt. Es klingt für mich, als wäre das winzig, winzig klein, aber es ist nicht nur klein, sondern auch architektonisch wunderschön, sagt mein Kollege Daniel Peters. Daniel, du hast das Theaterkästle entdeckt und du warst direkt verzaubert. Warum?
1: Weil da einfach so viel Herzblut und Liebe drin steckt. Das Theaterkästle, das war ursprünglich mal eine Turnhalle. Davon ist heute kaum noch was übrig. Denn mit viel ehrenamtlichem Engagement wurde diese Turnhalle in ein richtiges Theater umgebaut. Klein, aber architektonisch echt stark. Das Highlight, der Theaterturm, gestaltet mit 320 künstlerischen Platten. Alle in Handarbeit erstellt von Malermeister Manfred Damiani und seinem Team. Damiani ist seit letztem Jahr im Ruhestand und das Theaterkästle, sagt er rückblickend, das war wirklich das Highlight seiner Karriere.
2: Das war wirklich unvergleichlich, das war einmalig. Also ich habe das Geschäft ja in der vierten Generation geführt, über 40 Jahre war ich selbstständig, aber das haben wir vorher nie gehabt und nachher auch nicht mehr. Also das war wirklich ein ganz einmaliges Projekt.
1: Für die Platten wurden 10 verschiedene Designs entworfen. So ist ein mosaikartiges Muster entstanden mit abstrakten Strukturen, die an Natursteine erinnern. Marmorierungen, Schichtungen, mineralische Verläufe. Und das Entscheidende, keine Platte gleich der anderen, weil eben alles per Hand gemacht wurde.
2: Wenn man einen Druck aufgebracht hätte, wäre der ja reproduzierbar und dann hätte das Ganze bei weitem nicht den Charme und bei weitem auch nicht den Wert, den wir durch unsere handgemalten Designs da erzielt haben.
1: Und auf 19 der Platten finden wir zudem fein gezeichnete Porträts berühmter Personen aus der Kunst und Kultur. Von Annette von Droste-Hülshoff bis hin zu Günter Grass.
0: Wow, okay, also das klingt für mich jetzt nach verdammt viel Arbeit.
1: Oh ja, das war ein Mammutprojekt. 13 bis 14 Stunden täglich haben Damiani und sein Team an dem Theaterkästle gearbeitet, auch am Wochenende.
2: Und wie es dann final an der Fassade montiert war, das war dann der Moment, da ist uns so richtig das Herz aufgegangen und da waren wir dann richtig stolz auf das Ergebnis.
1: Stolz, der nicht nur beim Maler spürbar ist, sondern wirklich im ganzen Ort. Das hat mir Wolfgang Hauke erzählt, Vorstand im Trägerverein.
3: Wenn man sich das jetzt anschaut, ist das wirklich ein Schmuckkästchen in dem kleinen Dorf Altusried mit seinen 5000 Einwohnern. Und wir wissen ja, dass es auch Handarbeit ist, dass es einzigartig ist und wir werden das hegen und pflegen.
1: Knapp ein Jahrzehnt nach dem Umbau sieht das Theaterkästle deshalb auch immer noch so aus, als wäre das Gerüst gerade erst abgebaut worden.
0: Ein sehr kleines Theater und eine sehr große Architektur, das Theaterkästle Altusried. Wenn ihr da mal in der Nähe seid, dann würde ich sagen, geht auf jeden Fall mal vorbei.

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1: Wir sind ja gerade eigentlich mitten im Sommer, ne? Es ist irgendwie Juli und wir hätten noch den August, aber ich hätte jetzt schon Lust auf Herbst, so eine Herbstsehnsucht. Für mich könnten die Bäume auch jetzt schon bunt werden, mit so Wetter zum Einkuscheln, gemütlich so einen Couchabend machen. Aber so ein bisschen Sommer haben wir eben noch vor uns. Das macht aber nichts. Wir machen es uns gleich ein bisschen düster nach 7. Und zwar mit dem Dark Academia Trend.

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1: Im Studio Anna Löwer. Fußball-Deutschland schaut am Vormittag gespannt nach Frankfurt. Jürgen Klopp soll auf dem DFB-Campus als neuer Bundestrainer vorgestellt werden. Er wird das DFB-Team wohl das erste Mal Ende September in der Nations League gegen die Niederlande coachen. Stühlerücken in der Bundesregierung. Gesundheitsministerin Wagen soll Medienberichten nach neue Kanzleramtschefin werden und CDU-Generalsekretär Linnemann das Gesundheitsministerium übernehmen. Der bisherige Kanzleramtschef Frey soll ja neuer Unionsfraktionschef werden. Die Waldbrände in Südeuropa geraten immer mehr außer Kontrolle. Spanien hat für 2 Regionen den nationalen Notstand ausgerufen, um den Kampf gegen die Feuer zu verstärken. An der französischen Atlantikküste mussten fast 30.000 Menschen wegen der Flammen in Sicherheit gebracht werden. US-Präsident Trump hat wieder sein liebstes Instrument ausgepackt. Gegen 60 Handelspartner werden neue Zölle verhängt, in Höhe von 10-12,5%. Das gilt auch für Produkte aus der EU. Begründung: Die Handelspartner tun angeblich zu wenig gegen Zwangsarbeit.
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2: Schönen guten Morgen wünsche ich euch. Dunkle Universitäten, düstere Bibliotheken und immer eine Liebesgeschichte. Das ist für mich persönlich Dark Academia. War für mich eigentlich immer ein Buchgenre, das ich schon gerne mal gelesen habe. Aber das gibt es nicht nur in Büchern, sondern auch bei uns zu Hause. Und zwar in der Wohnung, so interiormäßig. Wie wir da eine Wohnung zur Universität umgestalten müssen, das lassen wir uns gleich mal erklären nach 3 Songs.
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0: stellt euch vor, so eine richtig alte, verwinkelte Bibliothek irgendwo in so einem ehrwürdigen Universitätsgebäude. Überall sind Bücher, dunkles Holz, schwere Sessel, mysteriöses Licht. Für mich ist das direkt so ein cozy Gefühl innen drin. Genau das ist die Inspiration für Dark Academia. Ein Trend, der den romantischen Look von alten Studentenwohnheimen, so schönen Lesesälen und Bibliotheken nachahmt und der tatsächlich auch immer mehr bei uns in unser Zuhause, also ins Interior schwappt. Und genau darüber möchte ich jetzt mit Brillux-Innenarchitektin Tanja Knura sprechen. Tanja, welche Interior Pieces sind denn so typisch Dark Academia?
1: Viele Bücher, Vintage-Möbel, große Sofas aus Leder, aus schwerem Leder, Stühle aus Holz, viele Teppiche und Lampen, diese grünen Tischleuchten, die man auch noch in alten Bibliotheken kennt. Also alles aus der Studentenzeit vor vielen, vielen Jahren beschreibt diesen Stil wirklich sehr gut.
0: Und wenn ich jetzt sowas zu Hause haben will, wie würdest du so einen Raum gestalten? Also was sind da die Must-Haves?
1: Diesen Raum würde ich auf jeden Fall dunkel gestalten lassen. Sei es entweder Anthrazit-Grautöne oder Brauntöne, auf jeden Fall dark. Und in diesen Raum gehört ein riesengroßes Holzbücherregal. Und dann gibt es eine Wand mit ganz vielen Bildern und alle haben verschiedene Rahmen.

0: also breitere, barockere oder schmälere Rahmen aus Holz oder die irgend so einen Goldlook haben. Das gehört auf jeden Fall dazu. Dann richtig große Sessel. Also in denen ich versinke und mich auch richtig schön reinsetzen kann. Entweder im dunklen Grün oder Braun oder Leder.
1: Okay, ich habe da auf jeden Fall ein Bild vor Augen. Wie sieht's denn aus mit Deko und Accessoires? Was passt da gut zum Stil?
0: Fundstücke, alles Steine, alles, was ich mir gerne anschaue oder aus dem Urlaub mitbringe, was mich einfach interessiert, wird überall dekoriert. Es ist also ein Raum des Forschens und Experimentierens und auch einfach des Wohnens.
1: Also ich muss sagen, das befriedigt schon irgendwie sehr meine Herbstsehnsucht, dieses dunkle Dark Academia im eigenen Zuhause. Danke dir, Tanja, für die Tipps. Ich werde da bestimmt das den ein oder anderen bei mir zu Hause umsetzen.

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1: Sonnig ist es heute Morgen an vielen Ecken, nur im Norden ziehen mal mehr, mal weniger Wolken durch und meistens bleibt es trocken. Später setzt sich die Sonne oft durch und die Höchstwerte liegen zwischen 20 und 30 Grad. Morgen bleibt es meist sonnig, an der Küste kann aber ab und zu ein kurzer Schauer dabei sein, maximal 32 Grad.
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2: Taube unter Sauerstoffmaske. Feuerwehrleute in Oakland haben mitten im Löscheinsatz einer Taube das Leben gerettet. Der Vogel hatte beim Brand eines Autos Rauch eingeatmet und suchte Hilfe bei den Einsatzkräften. Die Feuerwehrleute hielten ihr kurzerhand eine Sauerstoffmaske an den Schnabel, ganz so, wie sie es bei Menschen auch tun würden. Kurz darauf ging es der Taube spürbar besser und sie flog eigenständig davon.
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3: Hier ist Johanna Fenzel für euch. Schönen Freitagmorgen. Kriminelle Machenschaften, so Mafia und alles, was so damit zu tun hat, ist im allgemeinen Sprachgebrauch ja auch gerne mal das krumme Geschäft. Aber warum sind denn diese Geschäfte überhaupt krumm und nicht gerade? Warum ist krumm zeitgleich schlecht und zwielichtig? Diese wirklich wichtige Frage klären wir gleich nach ein paar Minuten.

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1: In der Zeitung steht ja gerne, wenn mal irgendwo ein Betrug oder eine kriminelle Machenschaft aufgeflogen ist, da liefen krumme Geschäfte. Und wir alle wissen, aha, okay, war was Illegales. Ist allgemein bekannt. Aber die Frage ist, was hat denn so eine Form, also krumm sein, mit Kriminalität zu tun? Linda Wimmes aus der Brillux Radio Redaktion, du hast das recherchiert. Warum krumm?
2: Ja, die Antwort ist deutlich älter als jeder Mafia-Film. Dahinter steckt nämlich ein Sprachbild, das Menschen schon im Mittelalter benutzt haben. Und da geht es nicht um die Form, sondern um die Moral. Gerade galt damals als Sinnbild für Ehrlichkeit und Verlässlichkeit. Wer geradlinig war, hat fair und offen gehandelt. Krumm dagegen stand für verschlagen, unehrlich und hinterhältig. Und das Bild dahinter ist eigentlich total logisch. Wer krumme Wege geht, versucht etwas zu verstecken, macht Umwege und kommt auf jeden Fall nicht auf dem direkten Weg an sein Ziel.
1: Eigentlich spannend, dass wir heute irgendwie noch genauso sprechen.
2: Ja, und oft völlig unbewusst. Wir reden von einem geradlinigen Menschen, von einem aufrechten Charakter und auch davon, dass jemand vom rechten Weg abgekommen ist. Das sind alles Bilder aus den Themengebieten Richtung und Bewegung. Gemeint ist aber immer die Moral.
1: Also steckt hinter so vielen Redewendungen eine Art innerer Kompass.
2: Genau. Und das gibt's übrigens nicht nur im Deutschen. In vielen Sprachen werden oben, gerade oder rechts eher positiv verstanden und krumm, schief und verdreht negativ. Sprache übernimmt da uralte Vorstellungen davon, was als ehrlich oder eben als verdächtig gilt. Ja, und das geht teilweise sogar auf biblische Formulierungen zurück. Da ist ja meistens vom geraden Weg als Symbol für Rechtschaffenheit die Rede, während der krumme Weg für Fehlverhalten oder Sünde steht.
1: Und diese krummen Geschäfte waren dann einfach die logische Folge.
2: Genau. Geschäft hat früher einfach irgendeine Angelegenheit oder Tätigkeit bedeutet, nicht wie heute eine wirtschaftliche Transaktion. Und wenn die nicht auf einem ehrlichen, geraden Weg lief, waren es eben krumme Geschäfte. Ja, und ist das nicht verrückt? Selbst wenn wir heute über Finanzbetrug oder Korruption reden, benutzen wir immer noch dieses Moralbild aus dem Mittelalter.
1: Also wir wissen's, die Gangster haben den Begriff nicht erfunden, aber sie haben ihn auf jeden Fall ziemlich passend übernommen.

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1: Sportklamotten sind für mich gleichzeitig auch Chillklamotten, weil das sind ja die bequemsten Hosen. So eine Jogginghose, da kann ich viel besser drin entspannen als Sport machen. Und ich bin da nicht die Einzige, die das so sieht. Auch alltagsmäßig werden Sportklamotten immer öfter getragen. Wie so eine Jogginghose alltagstauglich wird, darüber sprechen wir gleich nach 8.

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1: Im Studio Anna Löwer. Heute ist es soweit. Jürgen Klopp soll am Vormittag als neuer Bundestrainer vorgestellt werden. Klopp wird wohl einen Vertrag bis inklusive der Weltmeisterschaft 2030 bekommen. Er war nach WM-Flop und Nagelsmann aus gleich Favorit und auch der einzige Kandidat fürs Bundestraineramt. Gesundheitsministerin Wagen wird offenbar neue Kanzleramtschefin, das berichten mehrere Medien. Ihr Nachfolger soll demnach CDU-Generalsekretär Linnemann werden. Offiziell will Kanzler Merz das Ganze wohl heute bekannt geben. Die Waldbrände in Südeuropa geraten immer mehr außer Kontrolle. Spanien hat für zwei Regionen den nationalen Notstand ausgerufen, um den Kampf gegen die Feuer zu verstärken. An der französischen Atlantikküste mussten fast 30.000 Menschen wegen der Flammen in Sicherheit gebracht werden. US-Präsident Trump hat mal wieder den Zollhammer ausgepackt. Gegen 60 Handelspartner wurden neue Zölle von 10-12,5% angekündigt. Auch EU-Produkte sind betroffen. Als Grund nennt die US-Regierung, dass die betroffenen Länder zu wenig gegen Zwangsarbeit tun.
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2: Schönen Freitag euch, Johanna Penzek ist hier. Mir hat ein Kollege letztens geraten, wenn ich so keine Lust habe zum Sport machen, dann soll ich einfach Sportklamotten anziehen, weil das ist so der erste kleinere Schritt zum Sport machen. Sportklamotten anziehen schafft jeder und dann ist es ja auch nur noch ein winziger Schritt hin, dass man dann wirklich Sport macht. Eigentlich. Also ich habe es ausprobiert, ich habe mir Sportklamotten angezogen und habe dann eine Stunde auf der Couch einen Mittagsschlaf gemacht. Also bei mir funktioniert das nicht, aber Sportklamotten im Alltag anziehen ist ein Ding. Und wie die besonders stylisch aussehen, das hört ihr gleich nach drei Songs.
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1: Hand aufs Herz, wie oft tragt ihr Sportkleidung, ohne überhaupt Sport zu machen? Bei mir ist es jeden Tag, weil jeden Tag ziehe ich mir nach der Arbeit eine Jogginghose an. So, Sportmode ist schon alltagstauglich geworden und dahinter steckt ein größerer Lifestyle-Trend. Aus der Brillux Radio-Redaktion Amina Jamai Astiban, die hat mal einen genaueren Blick auf die aktuelle Sportmode geworfen.
2: Sportlich, bequem und trotzdem irgendwie elegant, genau so soll Mode heute ja aussehen. Deshalb setzen immer mehr Labels auf Athleisure, also die Mischung aus Sport- und Freizeitmode. Auf den Laufstegen sehen wir bei Lacoste Blazer mit lockeren Sporthosen oder bei Agnes B. ein sportliches Crop-Top mit fließendem Rock. Aber auch kleinere Labels wie Connecto aus Hamburg setzen auf Athleisure und zwar mit bunten Jumpsuits. Dahinter steckt weniger eine Business-Idee als eine persönliche Notwendigkeit, erzählt mir Angie.
3: Meine Teampartnerin Carola hat eine Yoga-Ausbildung gehabt und war dann irgendwann Frau im reifen Alter so weit, dass sie genervt war davon, dass sie in den Asanas ständig an sich rumzippelte und gar nicht mehr im Moment im Dasein ihr Yoga ausüben konnte.
2: Also sucht Carola nach einem Jumpsuit, findet aber keinen, der zu ihr passt und schneidert sich kurzerhand selbst ein, der im Gegensatz zu vielen anderen locker sitzt. Als Angie dazukommt, bringt sie bunte Muster mit rein. Leoprints in grün oder pink oder auch die knalligen Comic-Styles. Die werden aber nicht nur beim Yoga getragen, sondern auch im Alltag.
3: Du kannst den Blazer anziehen und wenn ich abends hier friere, ziehe ich mir quasi den Pulli drüber und gut ist und man sieht immer angezogen aus.
2: Beispiele wie diese zeigen, wie sich Athleisure verändert hat. Früher ging es bei Sportmode vor allem um Leistung und Fitness, heute eher um Komfort, Flexibilität und ein bestimmtes Lebensgefühl. Kleidung soll möglichst viele Situationen gleichzeitig abdecken. Yoga, Café, Reisen oder Homeoffice. Und dabei trotzdem irgendwie stylisch aussehen.
1: Der Athleisure-Trend zeigt, wie sehr sich so unser Alltag verändert hat und dass Mode inzwischen vor allem eins sein soll, uns möglichst in vielen Lebenslagen gleichzeitig stylen.

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1: Sonnig ist es heute Morgen an vielen Ecken, nur im Norden ziehen mal mehr, mal weniger Wolken durch und meistens bleibt es trocken. Später setzt sich die Sonne oft durch und die Höchstwerte liegen zwischen 20 und 30 Grad. Morgen bleibt es meist sonnig, an der Küste kann aber ab und zu ein kurzer Schauer dabei sein, maximal 32 Grad.
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2: Laser entdeckt Giftalkohol. Im Kampf gegen gepanschten Alkohol hat ein Forschungsteam aus Australien einen Speziallaser entwickelt. Mit dem lässt sich gefährliches Methanol schon in geschlossenen Flaschen aufspüren. Methanol landet manchmal in illegal hergestelltem Schnaps

0: und schon kleine Mengen können blind machen oder tödlich sein. Künftig soll die Technik auch verunreinigtes Olivenöl oder gefälschten Wein entlarven und so Leben retten.
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2: Matisse, das ist ein Künstler, soweit weiß ich es auf jeden Fall, aber da hört mein Wissen auch schon auf. Kunstwerke, die der Mann gemacht hat, also so aus dem Stegreif, könnte ich jetzt persönlich kein einziges nennen, aber ich habe ja meinen Freund, die Internet-Suchmaschine, und einen Klick weiter habe ich sie gesehen, die blauen Frauen. Der Mann hat blaue Frauen gemalt und ich würde sagen, die hängen überall, bei vielen zu Hause oder auf der Arbeit. Diese Frau in Blau ist so ein bisschen abstrakt gemalt. Und wie der Mann, also Matisse, darauf gekommen ist, dass Frauen blau sind, das klären wir gleich in 7 Minuten. Ich wünsche euch einen schönen Freitagmorgen. Hier ist Johanna Penzig für euch.

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2: Die blauen, berühmten, gemalten Frauen sind überall, auf Postern oder auf Tassen oder auf anderen Merchandise-Artikeln. Und viele erkennen sie sofort, wissen aber nicht, von wem sie stammen. Alexandra Peters aus der Brillux Radio-Redaktion, die weiß das aber. Hinter diesen sehr scheinbar einfachen Figuren steckt nämlich eine ziemlich besondere Geschichte, hast du gesagt.
3: Ja, und das Überraschende ist, eines der bekanntesten Kunstmotive der Welt entstand eigentlich aus einer Notlösung. Henri Matisse war Anfang der 1950er Jahre schwer krank und konnte kaum noch an der Staffelei arbeiten. Also nahm er blau bemaltes Papier, schnitt die Form mit einer Schere aus und setzte sie neu zusammen. Aus dieser einfachen Idee wurden später weltberühmte Kunstwerke.
2: Und trotzdem wirken die Figuren ja bis heute total modern. Woran liegt das?
3: Weil Matisse mit ganz wenigen Formen unglaublich viel erzählt. Unser Gehirn ergänzt den Rest. Aus ein paar geschwungenen Flächen entstehen plötzlich ganze Körper. Genau dieses Prinzip begegnet uns heute ständig. Viele Logos, Illustrationen oder Wohnaccessoires setzen auf unklare Linien und möglichst wenig Schnickschnack. Was damals revolutionär war, passt heute perfekt zum Trend des Minimalismus.
2: Deshalb sieht man diese Motive wahrscheinlich auch gerade wieder so oft, oder?
3: Genau, die blauen Frauen hängen längst nicht mehr nur im Museum. Sie sind auf Postern, Kissen, Kalendern oder Handyhüllen zu finden. Das schlichte Design passt hervorragend zu modernen Wohnungen und bleibt trotzdem sofort erkennbar. Kaum ein Kunstwerk zeigt so gut, dass gutes Design auch nach über 70 Jahren nichts von seiner Wirkung verliert.
2: Also wer das nächste Mal so ein Poster oder so eine Tasse mit dieser berühmten blauen Frau sieht, der weiß, dahinter ist nicht nur eine schöne Form, sondern eine Idee, die aus der Not entstanden ist und heute immer noch zieht.

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1: Wetter ist ja aktuell mehr weniger heiß, ne? Also die Sommerferien verbringen die meisten vielleicht eher so Richtung Couch, Filmabend, anstatt

draußen rumzulaufen. Und mit dem Herr der Ringe könnte man sich ja zum Beispiel einige Stunden totschlagen. Wir beschäftigen uns gleich mal nach 9 mit dem Herr der Ringe in Real Life, denn es gibt so Orte, die diesen Film besonders inspiriert haben. Und einen davon schauen wir uns gleich an in der nächsten Stunde.

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1: Im Studio Anna Löwer. Bundeskanzler Merz räumt in seinem Kabinett noch mehr auf als bislang gedacht. Wie die Bild berichtet, entlässt er Verkehrsminister Schnieder. Demnach war Merz zunehmend genervt, dass es nicht genug Fortschritte im Verkehrsministerium gab. Auch an anderen Stellen will Merz umbauen. Details dazu will er heute bekannt geben. VW kommt aus der Abwärtsspirale nicht heraus. Von April bis Juni ist der Gewinn bei Europas größtem Autobauer um ein Drittel eingebrochen. VW steckt seit langem in der Krise und will zehntausende Jobs streichen. Außerdem stehen Werksschließungen im Raum. Fußball-Deutschland schaut am Vormittag gespannt nach Frankfurt. Jürgen Klopp soll auf dem DFB-Campus als neuer Bundestrainer vorgestellt werden. Er wird das DFB-Team wohl das erste Mal Ende September in der Nations League gegen die Niederlande coachen. Die Waldbrände in Südeuropa geraten immer mehr außer Kontrolle. Spanien hat für zwei Regionen den nationalen Notstand ausgerufen, um den Kampf gegen die Feuer zu verstärken. An der französischen Atlantikküste mussten fast 30.000 Menschen wegen der Flammen in Sicherheit gebracht werden.
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2: Schönen Freitag euch. Sind hier Herr der Ringe-Fans? Unter uns. Ich meine, eigentlich kann ja niemand was gegen Frodo und Sam haben oder Gandalf. Mein Fanherz hat auf jeden Fall ein bisschen höher geschlagen, als es hieß, es wird noch einen neuen Film geben. The Hunt for Gollum wird er heißen und der wird auch tatsächlich gerade gedreht. Bis der dann aber ins Kino kommt. Das dauert noch wirklich ein bisschen und deswegen schauen wir gleich mal auf die alten Filme und einen Ort, der eine riesengroße Inspiration für die Herr der Ringe Filme war. Und das machen wir gleich nach drei Songs.
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1: Ich war neulich an der französischen Küste unterwegs und habe einen Ort besucht, der aussieht wie eine Kombi aus Mittelalter und Fantasy. Mont Saint-Michel. Eine winzige Felseninsel. Und obendrauf sitzt eine komplette Stadt. Architektonisch ist das Ganze vor allem eins: eine Notlösung. Denn die Insel ist ziemlich klein. Also wirklich klein. Weshalb die Menschen damals im Mittelalter wahrscheinlich einfach gesagt haben: Gut, dann bauen wir halt nach oben. Je höher man kommt, desto wichtiger wurden früher auch die Menschen und die Funktion. Unten massive Mauern gegen das Meer und Angreifer. Darüber sind dann enge Gassen mit Geschäften von Kaufleuten, steilen Treppen und so ganz kleine Häuser dicht an dicht. Und ganz oben dann, als damals wichtigste Instanz, thront eine Abtei. Nah bei Gott, versteht sich. Die Insel Mont-Saint-Michel erinnert mich irgendwie an einen Cupcake. Gehüllt in ein mittelalterliches Gewand mit göttlicher Spitze. Übrigens, auch nice to know, die Insel gilt als Inspiration für das Design von Minas Tirith, der Festung aus der Herr-der-Ringe-Filmreihe. Die ist auch so ringförmig aufgebaut und wird nach oben hin immer bedeutender. Der Unterschied ist nur, im Film ist das Fantasy, hier in der Normandie ist das Realität.
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1: Mal mehr, mal weniger Wolken gibt es heute Vormittag, sonst oft Sonne und es bleibt meistens trocken. Richtung Nachmittag wird es verbreitet, richtig sommerlich, an der Küste eher angenehm

0: Und im Breisgau, da geht's hoch bis 30 Grad. Morgen bleibt es vielerorts sonnig. An der Küste kann gelegentlich ein kurzer Schauer dabei sein, maximal bis 33 Grad.
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2: Fischer rettet Affen aus dem Meer. Vor der Küste von Phuket in Thailand hat ein Fischer einen völlig erschöpften Affen aus dem offenen Meer gerettet. Das Tier trieb 5 Kilometer von der Küste entfernt im Wasser und konnte kaum noch den Kopf über der Oberfläche halten. Der Fischer warf ihm eine Schwimmweste zu und lockte ihn mit einer Wasserflasche zum Boot. Mit letzter Kraft zog sich der Affe schließlich die Reling hoch und wurde in Sicherheit gebracht. Bilder der Rettung verbreiteten sich rasch in sozialen Netzwerken und bewegten tausende Menschen.
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3: Schönen Freitagmorgen wünsche ich euch. Johanna Penzeck ist hier. Ich habe das Freitag so betont, weil ich habe das Problem, dass ich schon seit Tagen Menschen in meiner Umgebung ein schönes Wochenende wünsche. Ich weiß auch nicht genau, warum. Mein Körper, der hat sich irgendwie schon so krass ins Wochenende geträumt. Kann ja sein. Jetzt ist Freitagmorgen, ich weiß. Aber ich finde, jetzt ist es offiziell an der Zeit, dass ich sagen kann, Leute, bald ist Wochenende und ich wünsche euch auch ein schönes.

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1: Es ist eine neue Podcast-Folge draußen und zwar vom Brillux Zuhause Podcast. Host und Interior Designer Erik Schroth, der ist da auf Jennifer getroffen und sie ist Ordnungscoachin und die beiden haben was gemeinsam. Jetzt nicht unbedingt, dass sie die Ordnung lieben, aber dass die beiden eine Menge gute Laune haben und wir hören da mal kurz rein in die Folge.
2: Ich gehe davon aus, du bist verheiratet, hast eben von Kindern gesprochen.
3: Ja, genau.
2: Dein Mann. Wie ordentlich ist der denn so?
3: Naja, er wird auch liebevoll Ordnungsmuffel genannt.
2: Ist das quasi aber, so, Gegensätze ziehen sich an, oder?
3: Ja, wahrscheinlich, dass man sich ergänzt, ne?
2: Hast du dich damals verliebt, weil du dachtest, boah, dieses Projekt, das kriege ich noch umgekrempelt?
3: Nee, es war tatsächlich nicht so. Es war, war anders, aber es passt halt gut, ne? Also er ist aber auch nicht so stumpf, dass er sagt, ich will das nicht. Es gibt bestimmte Bereiche, so seinen Schreibtisch, ne, da gehe ich dann auch nicht ran.
2: Nein.
3: Außer an seinem Schreibtisch. Da darf er schalten und walten, wie er will. Der hat ein kleines Arbeitszimmer und da ist die Tür zu und dann mach, wie du willst. Dann geh unter. Du weißt, ich helfe dir gern jederzeit, aber...
2: Aber ist es bei euch wirklich dann auch so, wie man sich das jetzt vorstellt, wenn du als Ordnungscoach da bist? Ich mache einen Küchenschrank bei euch auf, wenn ich jetzt zum Kochen da eingeladen wäre und ich würde alles finden, weil alles beschriftet ist?
3: Ja. Und ich liebe es.
2: Verrückt.
3: Und ich finde, also, es ist ja so... Beim Kleiderschrank kann man es immer noch gut nachvollziehen, du hast Bock, da morgens aufzustehen, ne? Weil du bist ja wie in einem Einkaufsladen, du weißt, ich mach's auf und ich sehe sofort, was ich habe.
2: Wann, ne? Wann kannst und du zu mir kommen? Der Kleiderschrank ist ganz dringend nötig.
3: Jederzeit. Nein, aber auch gerade in der Küche, also wir kochen auch viel, mein Mann grillt viel, ich koche viel und wenn dann alles seinen Platz hat und er mich nicht jedes Mal fragen muss, wo das Pommes-Salz, ich sag unter P nach Q und N, also zwischen...
2: Irgendwo da halt.
3: Also selbst die Kinder wissen das schon. Ne? Ich werde da manchmal belächelt, auch weil sogar im Kühlschrank ist bei uns alles beschriftet. Aber dadurch findet man es und es wird nicht mehr viel schlecht.
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So eine Wohnung ganz ohne Teppich ist hier ein bisschen suspekt. Klar, es gibt gute Gründe, so Tiere oder Kinder, die dafür sprechen, dass jetzt nicht überall ein Teppich sein muss, aber zumindest im Schlafzimmer, so am Bett, könnte gut ein Teppich sein. Sonst kriegt man ja kalte Füße beim Aufstehen. Oder wenn wir uns dann heute zum Mittagsschlaf, den wir wohlverdient haben, hinlegen. Und ein berühmter Teppich, um den geht es gleich nach 10, und zwar der Perserteppich. Was der für eine Reise hingelegt hat, um zum Designklassiker zu werden, das hört ihr in der nächsten Stunde.

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1: Im Studio Anna Löwer. Kanzler Merz baut seine Regierungsmannschaft im großen Stil um. Gesundheitsministerin Wagen wird Kanzleramtschefin und CDU-Generalsekretär Linnemann übernimmt das Gesundheitsressort. Dass Verkehrsminister Schnieder seinen Posten räumen muss, bestätigt Merz noch nicht. Fußball-Deutschland schaut am Vormittag gespannt nach Frankfurt. Jürgen Klopp soll auf dem DFB-Campus als neuer Bundestrainer vorgestellt werden. Er wird das DFB-Team wohl das erste Mal Ende September in der Nations League gegen die Niederlande coachen. VW kommt nicht aus der Abwärtsspirale heraus. Von April bis Juni ist der Gewinn bei Europas größtem Autobauer um ein Drittel eingebrochen. Gerade die schwachen Verkäufe in China machen Volkswagen zu schaffen. VW steckt seit langem in der Krise und will Zehntausende Jobs streichen. Außerdem stehen Werksschließungen im Raum. In Spanien und Frankreich wüten weiter schlimme Waldbrände. Die spanische Regierung hat den Notstand ausgerufen. Die französische bittet andere EU-Länder um Hilfe. In beiden Ländern mussten Zehntausende Menschen in den Brandgebieten in Sicherheit gebracht werden, darunter auch viele Touristen.
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2: Schönen Freitag wünsche ich euch. Amina Jamai Astiban hier und ich glaube, wir alle werden ab und an ganz unerwartet von Gerüchen, Farben oder vielleicht Mustern getriggert, die uns dann auf einmal an unsere Kindheit erinnern. Für mich sind das zum Beispiel diese, ich weiß nicht, ob ihr die kennt, so rote Wolldecken mit Blumen drauf. Die haben so ein ganz bestimmtes Muster und wenn ich die irgendwo sehe, denke ich sofort an früher. Oder Perserteppiche. Dieses Muster, das erinnert mich auch an meine Familie in Tunesien. Und wozu diese Teppiche ganz ursprünglich mal gut waren, das klären wir gleich in der neuen Folge Design Details.
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1: Manche Designobjekte steigen im Laufe der Geschichte erstaunlich weit auf, werden mit der Zeit immer wertvoller. Aber kaum eines hat wohl so eine Entwicklung hingelegt wie der Perserteppich. Vor vielen Jahrhunderten ziehen Nomaden durch die Landschaften des heutigen Iran. Ihre Behausungen, einfache Zelte oder Hütten. Die Nächte oft eisig kalt. Was sie brauchen, ist etwas, das schützt und wärmt. Also knüpfen sie Teppiche aus Wolle. Für den Boden, für die Wände, manchmal sogar als Decken oder Trennwände im Zelt. Der Perserteppich ist also zunächst kein Luxusobjekt, sondern schlicht überlebenswichtig. Doch mit der Zeit verändert sich etwas. Die Teppiche, die werden immer aufwendiger. Farben, Muster und Ornamente kommen dazu und erzählen Geschichten von Region, Familien oder Tradition. Über Handelsrouten gelangen die Teppiche schließlich in die großen Städte und Königshäuser der Welt und erleben dort einen erstaunlichen Aufstieg. Aus dem Teppich, der einst kalte Zeltböden isolierte, wird ein Symbol für Reichtum und Macht. Und bis heute können Experten allein anhand von Mustern und Knotendichte erkennen, aus welcher Region ein Perserteppich stammt. Fast wie ein Fingerabdruck aus Wolle. Kaum ein Designklassiker hat so einen weiten Weg zurückgelegt, von kalten Zeltböden bis hin in die prunkvollsten Paläste der Welt. Und vielleicht ist genau das das Faszinierende am Perserteppich.
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1: Mal mehr, mal weniger Wolken gibt es heute Vormittag, sonst oft

0: Sonne und es bleibt meistens trocken. Richtung Nachmittag wird es verbreitet richtig sommerlich. An der Küste eher angenehm und im Breisgau, da geht's hoch bis 30 Grad. Morgen bleibt es vielerorts sonnig. An der Küste kann gelegentlich ein kurzer Schauer dabei sein, maximal bis 33 Grad.
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2: Mehr Luchse in den Alpen. Im Dreiländereck Italien, Slowenien und Österreich wächst der Luchsbestand seit 2020 wieder an. Zuletzt wurden in den Südostalpen 16 erwachsene Tiere und 6 Jungtiere nachgewiesen. Seit 2021 kamen dort sogar mindestens 21 Luchsjunge zur Welt. Möglich macht das ein grenzüberschreitendes Artenschutzprojekt einer Spezialeinheit für Forst- und Umweltschutz der Universität Turin und dem WWF. Gemeinsam kümmern sie sich seit den 1970er Jahren darum, Luchse in der Region wieder anzusiedeln.
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3: Ich finde bunte Fenster, die gehören zu Kirchen einfach mit dazu. Was ich allerdings nicht wusste, ist, dass so einige Kirchenfenster heutzutage eine ganz andere Geschichte erzählen als früher. Ich bin Amina Jamai Astiban und wir schauen uns gleich ganz besondere Kirchenfenster an, die ganz schön viel Aufmerksamkeit erregt haben. Wieso? Klären wir gleich.

0: Also wenn ich in einer neuen Stadt oder im Urlaub bin, dann gehe ich total gerne in die Kirche. Auch wenn ich mir schon oft gedacht habe, boah, so anders kann das doch überhaupt nicht sein. Stimmt nicht, ich werde immer wieder überrascht. Und besonders schön finde ich ja die Kirchenfenster mit ihren bunten Farben. Da gucke ich immer besonders gerne hin. Und mit denen hat sich auch meine Kollegin Alexandra Peters intensiver beschäftigt. Alexandra, hast du da einen Liebling jetzt so nach deiner Recherche?
1: Total. Ein gutes Beispiel ist die Kreuzkirche in Essen. Dort hängen Fenster von James Rizzi. Knallige Farben, kleine Häuser mit Gesichtern, Herzen, lachende Figuren. Das wirkt fast wie ein Stück New York mitten im Kirchenraum. Und dieser Raum fühlt sich dadurch sofort offener an, weniger ehrfürchtig, einfach einladender. Nicht streng, sondern fast so, als würde der Ort sagen, komm rein, setz dich, schau dich in Ruhe um.
0: Also es geht um so ein neues Gefühl.
1: Genau, es geht nicht darum zu schockieren, sondern eine andere Sprache zu finden. Sehr spannend ist da auch die Jakobuskirche in Rümmingen. Ein Fenster dort wurde von Harald Glöckler entworfen. Ja, der Harald Glöckler. Und er hat auch seinen eigenen Stil mit reingebracht. Mit viel Gold, starken Ornamenten und einer klaren Symbolik. Das Kirchenfenster ist sehr präsent. Trotzdem funktioniert es im Raum erstaunlich gut. Es wirkt nicht zu laut, nicht ironisch, sondern eher wie ein Statement. Glaube darf sichtbar sein und vielleicht sogar ein bisschen Drama haben.
0: Klingt, als würden Kirchen damit ganz bewusst neue Türen öffnen wollen.
1: Absolut. Und dazu habe ich noch zwei Beispiele mitgebracht. In der Frau-Münster-Kirche in Zürich, in der Schweiz, gibt es Fenster mit Motiven von Marc Chagall. So wie wir es von ihm gewohnt sind, mit viel Blau, schwebenden Figuren, sehr emotional, sehr ruhig. Oder der Kölner Dom mit dem Fenster von Gerhard Richter. Kein klassisches Motiv, nur Farbe, wie ein riesiges, abstraktes Muster. Und wir stehen davor und merken, wir müssen hier nichts verstehen, wir dürfen einfach gucken.
0: Kirchenfenster, die überraschen. Mit Pop-Art, Glamour oder einfach mit ihrer Farbe. Und vielleicht ist genau das ihr gemeinsamer Punkt. Sie wollen einfach, dass wir kurz stehen bleiben und schauen.

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1: Kurz vor 11 und in der neuen Stunde sprechen wir gleich über jemanden, der über 100 Millionen Platten verkauft hat, zu einem der erfolgreichsten Künstler zählt und der gerade mal so ganz nebenbei auch noch Geschlechtergrenzen verschoben hat. Wie und warum, das klären wir später. Vorher sprechen wir allerdings noch mit Laura, die ihren alten Vinylboden zu Hause einfach nicht mehr sehen konnte, gesagt hat, ey, der muss jetzt raus. Und dann ist sie aber ziemlich mutig geworden und hat sich an was ganz Neues rangetraut. Fugenloser Boden. Kennen wir ja eigentlich aus Lagerhallen. Ja, und wir schauen uns gleich nach 11 mal an, ob das überhaupt gemütlich wirken kann. Das verrät sie uns nämlich selbst. Nur hier bei Brillux Radio.

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1: Im Studio Anna Löwer. Kanzler Merz baut seine Regierungsmannschaft im großen Stil um, lässt aber noch Fragen offen. Klar ist, Nina Wagen wird neue Kanzleramtschefin und Carsten Linnemann übernimmt ihr Gesundheitsressort. Merz kündigt an, dass es noch mehr Wechsel gibt. Dass Verkehrsminister Schnieder gehen muss, bestätigt er noch nicht. Heute ist es soweit, Jürgen Klopp soll am Vormittag als neuer Bundestrainer vorgestellt werden. Klopp wird wohl einen Vertrag bis inklusive der Weltmeisterschaft 2030 bekommen.

0: war nach WM-Flop und Nagelsmann Ausgleich Favorit und auch der einzige Kandidat fürs Bundestraineramt. VW kommt aus der Abwärtsspirale nicht heraus. Von April bis Juni ist der Gewinn bei Europas größtem Autobauer um ein Drittel eingebrochen. VW steckt seit langem in der Krise und will Zehntausende Jobs streichen. Außerdem stehen Werksschließungen im Raum. Die Waldbrände in Südeuropa geraten immer mehr außer Kontrolle. Spanien hat für zwei Regionen den nationalen Notstand ausgerufen, um den Kampf gegen die Feuer zu verstärken. An der französischen Atlantikküste mussten fast 30.000 Menschen wegen der Flammen in Sicherheit gebracht werden.
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2: Viele denken bei fugenlosen Böden ja sofort an Werkstätten oder so ganz große Lagerhallen. Tatsächlich landen die inzwischen aber auch immer öfter in Wohnzimmern, zum Beispiel in dem von Laura. Wie das wirkt und was bei der Umsetzung wichtig ist, das erzählt sie uns gleich selbst. Ich bin Amina Jamal Astiban. Schönen Freitag euch.
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1: Kein Parkett, kein Teppich, keine Fliesen. Einfach ein durchgehender Boden. Kennen wir alle, vor allem aus Lagerflächen oder so Verkaufshallen, gibt es inzwischen aber auch fürs eigene Zuhause. Aus der Brillux Radio Redaktion Daniel Peters, du hast Laura und ihre Familie besucht, die haben nämlich so einen Boden. Wie ist der entstanden, Daniel?
2: Bei Lauras Familie lag seit über 10 Jahren ein klassischer Vinylboden im Wohn- und Küchenbereich. Holzoptik, solide, aber irgendwann hat es ihnen nicht mehr so richtig gut gefallen.
3: Es sollte eben nicht, ich sag mal, standardlangweilig wie überall sein. Es sollte ein bisschen auffällig, ein bisschen was anderes sein.
2: Sie gucken also, was es noch so gibt und stoßen dabei auf fugenlose Böden für die eigenen 4 Wände. Gibt es in Pastelltönen, in neutralen Farben oder auch ganz kräftig. Immer mit so leichten, fast schon künstlerischen Schlieren darin. Lauras Familie entscheidet sich für die graue Variante.
1: Muss man denn da auch bei der Einrichtung auf irgendwas achten?
2: Der Boden ist tatsächlich ziemlich vielseitig. Bei Lauras Familie zum Beispiel ist die komplette Küche geblieben und der Tisch im Essbereich hat auch noch gepasst. Neu sind die Stühle, brauner Stoffbezug als warmer Gegenpol zu der eher kühlen Bodenfarbe. Wobei, durch die Schlierenmuster wirkt selbst der graue Boden gar nicht so kalt. Die bringen eine Art Leichtigkeit in den Raum.
3: Nicht einfach nur eine stumpfe Fläche, sondern es wirkt eben gerade durch die Schattierung einfach ein bisschen lebendiger. Und es passt einfach im gesamten Raumkonzept alles sehr, sehr gut zusammen.
2: Ist wirklich richtig schick geworden.
1: Aber bestimmt auch eine andere Nummer, als so einen Klickboden zu verlegen, oder?
2: Das ist tatsächlich nicht ohne. Osman Savas ist Malermeister beim Malerbetrieb Franzack in Espelkamp. Er hat den Boden verlegt. Genauer gesagt, gegossen.
4: Das muss eigentlich relativ schnell nass und nass passieren. 8 oder 9 Leute waren wir da gewesen. War das dann so eine Stunde, waren wir damit dann durch. Aber für die Stunde brauchte man die Manpower dann da.
2: Und jetzt kommt der Knackpunkt. Schnell sein? Ja, aber bitte nicht schwitzen.
4: Nachteil ist, man darf nur nicht reintropfen. Sobald eine Schweißperle da reingeht, steht sogar ein technischen Merkmal drin, dass dann Farbveränderungen kommen will, sag ich mal.
2: Das gibt's wohl auch nicht so oft. Eine Anleitung dafür, wie viel man schwitzen darf. Alles andere als 0815, aber eben auch ein ganz besonderes Ergebnis.
1: Klingt schon wirklich richtig besonders. Fugenloser Boden zu Hause ist also möglich, ja, mit dem richtigen Know-how, würde ich sagen.

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1: Sonne gibt's gerade in vielen Ecken, dazu nur ein paar Wolken. Im Norden auch mal etwas mehr, aber meistens bleibt es trocken. Bis zum Mittag fühlt sich das schon nach Sommer an mit Höchstwerten zwischen 20 und 30 Grad. Morgen geht es meistens sonnig weiter und an der Küste sowie am Alpenrand kann am Nachmittag auch mal ein Schauer oder ein Gewitter auftauchen, maximal bis 33 Grad.
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2: Gleichberechtigung im alten Ägypten. Neue Forschungen zeigen, Königstöchter im alten Ägypten übten schon vor rund 3900 Jahren Kampftechniken wie Bogenschießen oder Dolchführung, ganz ähnlich wie die Männer ihrer Zeit. Das haben Forscher bei der Untersuchung von alten Skeletten herausgefunden. Ein Fund, der zeigt, dass Gleichberechtigung möglicherweise keine rein moderne Idee ist, sondern schon vor Jahrtausenden gelebt wurde.
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3: Seitdem ich 16 bin, gehe ich alle paar Wochen ins Nagelstudio. Und in den letzten Jahren, da treffe ich da auch immer mehr auf Männer, die sich dort die Nägel machen lassen. Ich meine, warum nicht? Ich finde, es sieht total schick aus. Soll jeder machen, worauf er Bock hat. Aber einer Person, einem Musiker, haben wir es tatsächlich mit zu verdanken, dass das so ein bisschen normaler werden konnte. Wer genau und warum, sprechen wir gleich drüber. Mit mir, Amina Jomai Astiban.

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1: Nagellack bei Männern, Make-up, androgyne Looks. Vieles davon ist heute ja ganz selbstverständlich, vor allem auf den Laufstegen oder wenn wir uns jetzt mal die jungen Popstars angucken. Aber in den 70ern, da war das ein ziemlicher Schock, da war das nicht okay. Und einer der Menschen, der das damals radikal verändert hat, das war David Bowie. Alexandra Peters aus der Brillux Radio Redaktion. War das nicht auch so, weil er im Prinzip ständig neue Figuren erfunden hat?
2: Genau, Ziggy

0: Stardust, Led Insane oder Thin White Duke. Bowie hat sich immer wieder komplett neu inszeniert. Mit roten Haaren, Glitzer-Make-up, Jumpsuits oder extrem androgynen Looks. Und das Spannende war, er hat nie klar gesagt, was männlich oder weiblich sein soll.
1: Und genau das sehen wir heute immer öfter. Könnte man sagen, David Bowie hat uns heute den Weg dafür geebnet?
0: Total. Viele aktuelle Modetrends arbeiten genau damit. Röcke für Männer, Perlenketten, Eyeliner, lackierte Nägel. Das sieht man heute bei Harry Styles, Timothy Chalamet oder auf großen Fashion Weeks ständig. Bowie hat diese Grenzen schon Jahrzehnte früher aufgebrochen.
1: Und da will ich mir gar nicht vorstellen, was der damals für Kritik ernten musste. Ich meine, die Kommentare heute unter solchen Postings von Harry Styles zum Beispiel, die sind ja schon teilweise echt unter der Gürtellinie.
0: Absolut. Bowie hat Mode benutzt, um Rollenbilder bewusst durcheinander zu bringen. Nicht nur als Outfit, sondern als Statement. Und vieles, was heute als modern oder progressiv gefeiert wird, hat er eigentlich schon vorgemacht.
1: David Bowie hat nicht einfach nur Musik gemacht, sondern vielen Menschen heute eben den Weg geebnet, sich so anzuziehen, wie sie eben Lust drauf haben. Danke, Bowie.

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1: Kurz vor 12 haben wir es und bevor meine Kollegin Sabrina Wegner gleich übernimmt, habe ich noch eine allerletzte Frage an euch. Hört ihr gerne was zum Einschlafen? Ich weiß nicht, einen Podcast vielleicht oder ein Hörspiel, Fernsehen oder ja vielleicht so Meeresrauschen oder Regen auf dem Handy. Ich brauche ja eigentlich nur eins und zwar absolute Ruhe und Dunkelheit, ja doch, zwei Sachen. Aber ich liebe es ja, wenn es so richtig windig draußen ist, ne? Das beruhigt mich total. Und wenn euer Schlafritual auch irgendwelche Sounds aus der Natur beinhaltet, dann müsst ihr auf jeden Fall dranbleiben. Diese Sounds, die haben nämlich einen Namen und eine ganz besondere Wirkung. Und mehr dazu gibt's gleich bei meiner Kollegin Sabrina Wegner ab 12 hier bei Produktsradio.

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1: Im Studio Anna Löwer. Lange wurde darauf gewartet, nun ist es endlich offiziell. Jürgen Klopp ist neuer Bundestrainer. Er soll's nach der enttäuschenden WM nun richten und bekommt einen 4-Jahres-Vertrag beim DFB. In der Nations League Ende September steht Klopp das erste Mal für Deutschland an der Seitenlinie. Kanzler Merz baut seine Regierungsmannschaft im großen Stil um. Gesundheitsministerin Wagen wird Kanzleramtschefin und CDU-Generalsekretär Linnemann übernimmt das Gesundheitsressort. Dass Verkehrsminister Schnieder seinen Posten räumen muss, bestätigt Merz noch nicht. VW

0: kommt aus der Abwärtsspirale nicht heraus. Von April bis Juni ist der Gewinn bei Europas größtem Autobauer um ein Drittel eingebrochen. VW steckt seit langem in der Krise und will Zehntausende Jobs streichen. Außerdem stehen Werksschließungen im Raum. Tanken könnte noch mal teurer werden. Der Ölpreis hat wieder angezogen. Hintergrund sind die Angriffe der Houthi-Miliz auf saudi-arabische Öltanker im Roten Meer. Es wird befürchtet, dass auch diese Handelsroute eingeschränkt wird und so weniger Öl aus Saudi-Arabien transportiert werden kann.
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2: Zack, haben wir Freitag. Euch einen schönen Mittag. Sabrina Wegner hier. Das Meer, der Wald, das sind Orte, da bin ich persönlich sehr gerne. Da kann ich abschalten, da kann ich runterkommen. Da hört man im Bestfall auch nur Naturgeräusche. Vogelgezwitscher, Blätter, das Meer. Ich persönlich finde es großartig. Wer aber jetzt nicht die Möglichkeit hat, durch den Wald zu schlendern, um die Natur zu genießen, weil er zum Beispiel mitten in der Stadt wohnt, der macht halt einfach Play auf dem Handy. Denn Naturgeräusche gibt's als Musiktracks. Biophonie heißt das Ganze. Gucken wir uns gleich mal ein bisschen genauer an und das machen wir nach drei Songs hier bei uns.
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1: Seid ihr öfter mal im Wald unterwegs? Also ich mehrmals die Woche mit meinem Pferd, mit meinen Kindern, mit dem Rad. Und ich muss sagen, ich liebe es, ja? Diese angenehme Geräuschkulisse, Vogelgezwitscher, Windgeräusche, das Knacken unter den Stiefeln, Entspannung pur. Und genau diese Natursounds werden gerade zur Grundlage ganzer Musikproduktionen. Nicht als Hintergrundtapete, sondern als das eigentliche Material. Sabine Piel für Brillux Radio. Was passiert denn da eigentlich?
2: Also ich muss sagen, ich bin da so ein bisschen reingestolpert. Ich habe mal nachts nicht schlafen können und dann habe ich so eine Playlist aufgemacht. So Regenwald, irgendwas Grünes, keine Ahnung. Und irgendwann habe ich gemerkt, das ist nicht nur eine Entspannungsplaylist, das ist wirklich Kunst. Also es gibt Leute, die nehmen seit Jahrzehnten Naturklang auf, nicht als Kulisse, sondern als Komposition. Bernie Krause zum Beispiel, der ist in den 70ern in den Regenwald gegangen, hat ein Mikrofon aufgestellt und kommt dann zurück mit sowas, was er Biophonie nennt. Das ist der Sound, den lebende Organismen erzeugen, also Insekten, Wale, Biene. Und Krause sagt, Natur macht keine Fehler beim Mischen.
1: Und das ist dann Musik, ja?
2: Ja, genau, da wird's spannend. Es gibt Field-Recording-Künstler wie Chris Watson zum Beispiel. Der geht ans Meereis, stellt sein Equipment da auf und wartet und nimmt auf, was das Eis macht. Das Knacken, das Singen, das tiefe Grollen und danach kaum Bearbeitung. Der sagt, sein Job ist es, den richtigen Ort zur richtigen Zeit zu hören. Das heißt, er versteht sich selbst nicht als Urheber, sondern als denjenigen, der den Klang arrangiert.
1: Ich finde ja, das hat irgendwie was von Kunst, aber auch was Therapeutisches.
2: Ja, total. Ein Walgesang, der auf einem Kontrabass-Synthesizer

0: beantwortet wird, das erzeugt also wirklich eine richtig schöne klangliche Atmosphäre und das ist Kunst. Dazu kannst du aber natürlich auch ganz fantastisch meditieren.
1: Wer hört denn das eigentlich?
0: Das ist wirklich interessant. Erstaunlich viele.
1: Okay.
0: So viele, dass es auf den Streaming-Plattformen eigene Kategorien für Schlaf, Fokus oder Natur gibt. Und auf einmal werden diese verrückten Kunstaufnahmen von Menschen gehört, die eigentlich nur zur Ruhe kommen wollten und denen gar nicht klar ist, dass sie da einen Bernie Krause mit seinem Klangkonzept aus den 70ern hören. Und wenn man das einmal weiß, dann ist es schon ein bisschen witzig, dass diese alte Idee heute voll den Fame bekommt und Naturgeräusche der Geheimtipp sind zum Einschlafen.
1: Ja, dieser Moment im Wald, wo du aufhörst zu denken, den gibt's aus Lautsprechern. Den gibt's aber natürlich auch in Reality. Schlendert mal durch den Wald. Oh, so entspannt. Ich will manchmal gar nicht wieder raus.

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1: Sonne gibt's gerade in vielen Ecken, dazu nur ein paar Wolken, im Norden auch mal etwas mehr, aber meistens bleibt es trocken. Bis zum Mittag fühlt sich das schon nach Sommer an, mit Höchstwerten zwischen 20 und 30 Grad. Morgen geht es meistens sonnig weiter und an der Küste sowie am Alpenrand kann am Nachmittag auch mal ein Schauer oder ein Gewitter auftauchen, maximal bis 33 Grad.
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2: Polizist gibt nicht auf. In den meisten Fällen wäre die Suche nach einem gestohlenen Fahrrad längst zu den Akten gelegt worden. Doch Officer JP Young aus Kansas City ließ nicht locker. Er hatte einer Krebspatientin versprochen, alles für die Rückgabe ihres E-Bikes zu tun. Das braucht sie für die Fahrten zu ihren Chemoterminen. Über einen Monat später entdeckte er das Rad tatsächlich wieder. Ein Mann hatte es notdürftig übersprüht. Der Officer erkannte es trotzdem wieder und brachte es der Patientin zurück.
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3: Pfusch am Bau. Das ist ja ein Albtraum für alle, die ein Haus haben. Also als wir vor 7 Jahren gebaut haben, da bin ich fast täglich auf dem Bau gewesen. Und trotzdem haben sie unsere Fassade bei 3 Grad und Nieselregen verputzt. Ja, Riesentheater, kann ich euch sagen. Pfusch am Bau fällt nicht immer direkt auf, manchmal nach Jahren. Wir haben gleich ein Beispiel für euch. Da ist der Pfusch erst nach 20 Jahren entdeckt worden. Wir haben uns diese Baustelle mal angeguckt, hört ihr gegen 20 vor 1 hier bei uns, bei Brillux Radio. Ich bin Sabrina Wegner, hallo zusammen.

Albtraum für alle Häuselbauer. Pfusch am Bau. Ja, ich habe die Erfahrung, als wir unser Haus gebaut haben, man muss wirklich alles kontrollieren, ja, sich einlesen, fast täglich auf der Baustelle sein. Sonst hat man am Ende den Salat.

0: versteckte Mängel, die irgendwann mal auffliegen. Das Problem, irgendwann kann auch 20 Jahre später sein. Mein Brillux-Radio-Kollege Daniel Peters ist auf genau so einen Fall in Braunschweig gestoßen. Daniel, was war da los?
1: Da hat sich eine Hausfassade nach und nach selbst zerlegt. Ein Mehrfamilienhaus, Baujahr 2004, und plötzlich fallen Klinkerriemchen herunter. Einfach so. Malermeister Matthias Mindermann vom Malerbetrieb Odo Mindermann hat sich der Sache angenommen und hinter die Fassade geschaut. Was er da gefunden hat, war ziemlich ernüchternd.
2: Zu wenig Material wurde aufgetragen und bei der Systemöffnung ist dann auch aufgefallen, dass der ganze Untergrund nicht grundiert worden ist.
1: Konsequenz? Die komplette Fassadenverkleidung inklusive Wärmedämmung hing am seidenen Faden bzw. nicht mal mehr daran.
0: Und sowas fällt erst nach 20 Jahren auf?
1: Genau das macht die Sache so tückisch. Von außen sah erstmal alles ganz normal aus, bis die ersten Teile herunterkamen. Und dann war klar, hier hilft kein Ausbessern mehr. Die komplette Fassadenseite musste runter. Gut 250 Quadratmeter zurück in den Rohbauzustand. Das hätte richtig gefährlich werden können, meint Matthias Mindermann.
2: Da schüttelt man eigentlich nur mit dem Kopf. Das ist ein Wohngebiet und wenn da mal ein Stück Fassade runterfällt, was da passieren kann, kann sich ja jeder vorstellen. Und das halt einfach nur, um ein paar Euros zu sparen, um da ein, zwei Arbeitsgänge zu überspringen, ist halt fahrlässig.
1: Und gerade das mit dem Sparen ist so eine Sache. Am Ende wird es vor allem erstmal für die Eigentümer viel, viel teurer. Und trotzdem, oder gerade deshalb, haben die am Ende eine Entscheidung getroffen, die nicht selbstverständlich ist. Wenn wir es schon machen müssen, dann machen wir es auch richtig.
0: Also mehr als nur das Nötigste, ja?
1: Genau, sie wollten nicht einfach nur den alten Zustand wiederherstellen lassen. Die Fassade war vorher zweifarbig gestaltet. Oben die terrakottafarbenen Klinkerriemchen, unten ein beige-cremefarbener Anstrich. Heute sieht das Haus komplett anders aus. Viel heller, klarer, moderner. Malermeister Mindermann hat dafür verschiedene Putzebenen angelegt und die später zusätzlich noch mit verschiedenen Grautönen voneinander abgesetzt. Dadurch entsteht ein richtiges Schattenspiel. Das sorgt für Tiefe. Darüber noch graue Klinkerriemchen und ein paar Ziegelrote als Akzent an der Seite. Hausverwalter Christian Schier sagt, das hat sich gelohnt.
3: Der erste Eindruck, ne, bei so einem Haus, der steht. Also genau wie das Entree, der Eingangsbereich vom Haus sauber und vernünftig gestaltet sein muss, muss auch der erste Anblick, also wertet einfach so ein Objekt immer auf. Also das ist wie, wenn Sie morgens mit einem gammeligen T-Shirt ins Büro gehen oder sich ein vernünftiges Hemd anziehen.
1: Und dieses neue Hemd sitzt jetzt auf jeden Fall perfekt.
0: Erst Pfusch am Bau und am Ende ein Hingucker. Unser Beispiel aus Braunschweig, hier bei Brillux Radio.

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1: Kurzer Blick in meinen Kleiderschrank. Ja, ich muss zugeben, ich habe 2. Und ein paar Sachen liegen noch in der Kommode, wo eigentlich nur Handtücher drin sind. Ist noch keinem aufgefallen. Aber, ja, zu meiner Verteidigung, mein Mann hat auch 2 volle Kleiderschränke in Betrieb. So, bei mir glitzert es und es ist bunt. Bei ihm, ja, da habe ich immer das Gefühl, eine Hose in 20 gleichen Farben. Männermode. Die gucken wir uns gleich mal ein bisschen genauer an, und zwar die der britischen Royals. Denn meine Kollegin Amina sagt, die Männermode ist mindestens genauso interessant wie die der Frauen. Ich bin gespannt. In der nächsten Stunde gucken wir mal in den Kleiderschrank von König Charles und seinen Söhnen.

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1: Im Studio Anna Löwer. Er soll die deutsche Fußballnationalmannschaft wieder in Topform bringen. Jürgen Klopp ist nun offiziell neuer Bundestrainer. Er bekommt einen Vertrag bis inklusive der WM 2030. Klopp ist nach Löw, Flick und Nagelsmann der vierte Bundestrainer in nur 5 Jahren. Kanzler Merz baut seine Regierungsmannschaft im großen Stil um, lässt aber noch Fragen offen. Klar ist, Nina Wagen wird neue Kanzleramtschefin und Carsten Linnemann übernimmt ihr Gesundheitsressort. Merz kündigt an, dass es noch mehr Wechsel gibt. Dass Verkehrsminister Schnieder gehen muss, bestätigt er noch nicht. Die Waldbrände in Südeuropa geraten immer mehr außer Kontrolle. Spanien hat für 2 Regionen den nationalen Notstand ausgerufen, um den Kampf gegen die Feuer zu verstärken. An der französischen Atlantikküste mussten fast 30.000 Menschen wegen der Flammen in Sicherheit gebracht werden. VW kommt aus der Abwärtsspirale nicht heraus. Von April bis Juni ist der Gewinn bei Europas größtem Autobauer um 1/3 eingebrochen. VW steckt seit langem in der Krise und will zehntausende Jobs streichen. Außerdem stehen Werksschließungen im Raum.
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2: Schönen Mittag euch. Kurz nach 1 haben wir's. Sabrina Wegner hier. Ich habe es ja gerade schon verraten. Ich habe 2 Kleiderschränke zu Hause. Und ein paar Sachen auch noch heimlich in unserer Handtuchkommode deponiert. Ist noch nicht aufgefallen. Ja, da weiß man auch, wer sich immer um Handtücher kümmert, ne? Anderes Thema. Mein Mann, ja, der hat auch 2 Kleiderschränke. Der hat also genauso viele Klamotten wie ich. Nicht so farbenfroh, kein Glitzer,

0: alles so dezente Farben. Männermode. Das ist unser Thema. Und zwar die Männermode der britischen Royals. Denn meine Kollegin Amina sagt, die ist mindestens genauso interessant wie die der Frauen. Nach drei Songs gucken wir mal in den Kleiderschrank von König Charles und seinen Söhnen.
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0: Wenn ich mich für einen besonderen Anlass schick mache, dann glitzert es, ja? Dann ist es irgendwie so ein bisschen ausgefallen, farbenfroh irgendwie, ja? Besonders. Bei Männern, dunkler Anzug, weißes Hemd, Krawatte. So, wenn es offiziell wird, sehen Männer doch irgendwie alle gleich aus, hat man zumindest das Gefühl. Vor allem bei den Royals. Amina Jamay Astiban aus der Brillux Radio Redaktion hat den Kleiderschrank der britischen Royals mal genauer unter die Lupe genommen. Denn auch wenn meist über die Kleiderwahl der Frauen diskutiert wird, ist die Männermode mindestens genauso interessant. Ich bin gespannt.
1: Fangen wir mit König Charles II. An. Auf den ersten Blick wirkt seine Kleiderwahl ziemlich unspektakulär, ne? Dunkler Maßanzug, klassische Krawatte, immer perfekt geschnitten. Keine modischen Experimente. Aber genau das ist die Botschaft. Charles trägt viele seiner Anzüge seit Jahrzehnten, lässt sie ändern und verwendet sie immer wieder. Damit inszeniert er Beständigkeit und auch so ein gewisses Pflichtbewusstsein. Während sich die Welt ständig verändert, soll die Monarchie Stabilität ausstrahlen. Und das zeigt sich eben auch im Anzug. Und wenn Charles dann Uniform trägt, dann wird es noch deutlicher. Dann geht es nicht mehr um persönlichen Stil, sondern um Funktion. Jede Medaille, jedes Abzeichen steht für ein Amt, für militärische Rollen und für staatliche Verantwortung. Die Kleidung, die wird zum sichtbaren Zeichen von Rang. Bei Männern der Royals wirkt das zwar zurückhaltend, aber die Symbolik ist enorm. Sein Sohn Prinz William dagegen steht für die moderne Variante davon. Weniger Orden, weniger Prunk, öfter schlichter Anzug. Er zeigt, die Monarchie will nahbar wirken, bürgerlicher, zugänglicher. Und trotzdem ist das auch kalkuliert. Denn wenn William Uniform trägt, dann meist zu ganz bestimmten Anlässen. Gedenktage, militärische Zeremonien. Nicht zufällig. Die Uniform, die erinnert daran, dass die Krone eng mit Militär und Staat verbunden ist. Und wenn er im schlichten Sakko auftritt, dann sendet er ein anderes Signal, nämlich Zukunft statt Vergangenheit. Ja, und dann ist da ja noch Prinz Harry. Bei ihm wurde Kleidung plötzlich richtig politisch, nämlich als er nach seinem Rückzug aus dem engeren Kreis der Royals bestimmte Militäruniformen nicht mehr tragen durfte. Das war dann nicht mehr nur eine Stilfrage. Uniform bedeutet nämlich Zugehörigkeit, Rang, Identität. Und bei offiziellen Terminen ist er im dunklen Anzug gekommen, aber ohne Abzeichen. Ein stiller, aber ziemlich deutlicher Unterschied. Gerade bei Männern zeigt sich Macht oft über genau diese Details. Wer darf welche Orden tragen, wer steht in welcher Uniform da. Das wirkt nüchtern, ist aber doch sehr hoch aufgeladen.
0: Während bei den Frauen oft über Schnitte und Farben diskutiert wird, geht es bei den Männern um Rangabzeichen, Tradition und staatliche Symbolik. Weniger Glamour vielleicht, aber mindestens genauso viel Botschaft. Brillux Radio ist hier. Euch einen schönen Freitag.

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1: Viel Sonne ist es gerade in vielen Ecken, nur im Norden ziehen auch mal mehr Wolken durch, meistens bleibt's aber trocken. Bis zum Nachmittag wird's insgesamt sommerlich warm, die Höchstwerte liegen je nach Ecke zwischen 20 und 30 Grad. Morgen geht es ähnlich weiter, oft sonnig und trocken, an der Küste mal ein kurzer Schauer, später im Südwesten vereinzelt Gewitter, maximal bis 33 Grad.
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2: Neue Kopie der Unabhängigkeitserklärung. In einem britischen Archiv ist eine bislang unbekannte Kopie der amerikanischen Unabhängigkeitserklärung aufgetaucht. Es ist erst die 11. bekannte Kopie der frühen sogenannten Exeter-Ausgabe und die einzige, die außerhalb der USA entdeckt wurde. Die Unterlagen gehörten einst zur Ladung eines amerikanischen Freibeuterschiffes, das die Royal Navy nach langer Verfolgung kaperte. Kurator Graham Moore nennt den Fund ein einzigartiges Zeugnis der Geschichte.
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3: Ich mag ja ganz gerne Silber oder Platin. Gold ist jetzt nicht so mein Metall, muss ich gestehen. Steht mir auch irgendwie nicht. Nee, nicht mal unsere Eheringe sind aus Gold. Wir haben Platin genommen. Aber Gold ist

natürlich ein faszinierendes Edelmetall. Und das gucken wir uns gleich mal so ein bisschen genauer an. Wir haben nämlich drei überraschende Fakten für euch über Gold. Hört ihr gegen 20 vor 2 hier bei uns bei Brillux Radio. Ich bin Sabrina Wegner, euch einen schönen Freitag.

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2: Gold ist ja nicht so mein Metall, also zumindest nicht als Schmuck. Nicht mal unser Ehering ist aus Gold. Wir haben Platin genommen. Finde ich irgendwie schöner. Trotzdem ist Gold natürlich ein tolles Edelmetall. Es steht in Verbindung mit Reichtum, mit einer Schatztruhe. Ja? Aber dieses Metall kann wirklich mehr als nur gut aussehen. Meine Brillux-Radio-Kollegin Lisa Kreinbaum hat für euch mal drei überraschende Fakten über Gold zusammengestellt.
3: Wir starten mit unserem ersten Fakt. Gold geht praktisch nie verloren. Ob alter Ring, vergessene Münze oder ausrangiertes Handy, Gold wird immer wieder eingeschmolzen und neu genutzt. Theoretisch könnte also in eurem Schmuck heute Gold stecken, das schon vor Jahrhunderten im Umlauf war. Und weil Gold nicht rostet, nicht anläuft und kaum reagiert, sehen viele Stücke selbst nach Jahrzehnten fast aus wie neu. Fakt Nummer 2. Gold steckt überall. Auch im Alltag. Zum Beispiel in Smartphones, Laptops, Kabeln oder Steckverbindungen. Gold leitet Strom extrem gut und ist dabei sehr langlebig. Pro Gerät sind es zwar nur winzige Bruchteile eines Gramms, aber weltweit summiert sich das zu einer erstaunlichen Menge. Und unser letzter und dritter Fakt. Der größte Goldschatz liegt im Meer. In unseren Ozeanen sollen rund 15 Tonnen Gold gelöst sein. Das Edelmetall stammt aus Gestein an Land, wird durch Verwitterung freigesetzt und über Flüsse ins Meer gespült. Klingt jetzt nach der größten Schatzsuche der Welt, aber die Konzentration ist so gering, dass sich das Herausfiltern bislang nicht lohnt. Der Ozean bleibt also vorerst ein unerreichbarer Goldspeicher.
2: Gold ist also extrem beständig, ein unsichtbarer Hightech-Helfer und lagert tonnenweise im Meer. Drei Fakten über eines der ältesten Edelmetalle der Welt. Gehört hier bei uns bei Brillux Radio.

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1: Algorithmus. Da klingelt es ja bei mir. Matheunterricht. Das Gauss-Verfahren. Abitur. Ja, ja, da war mal was. Heute bringt man mit Algorithmus Instagram in Verbindung. Oder Spotify. Die Plattformen filtern mit Algorithmen die Dinge, die einen interessieren könnten und spielen sie dann individuell für jeden von uns aus. Ja, wir gucken uns das gleich mal anhand einer Playlist bei Spotify an. Algorithmus im Alltag, unser Thema in der nächsten Stunde hier bei Brillux Radio.

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1: Im Studio Mia Hin. Lange wurde darauf gewartet, nun ist es endlich offiziell. Jürgen Klopp ist neuer Bundestrainer. Er soll's nach der enttäuschenden WM nun richten und bekommt einen 4-Jahres-Vertrag beim DFB. In der Nations League Ende September steht Klopp das erste Mal für Deutschland an der Seitenlinie. Kanzler Merz baut seine Regierungsmannschaft im großen Stil um. Gesundheitsministerin Wagen wird Kanzleramtschefin, CDU-Generalsekretär Linnemann übernimmt das Gesundheitsressort und Philipp Amthor soll sich um die Bund-Länder-Beziehungen kümmern. Dass Verkehrsminister Schnieder seinen Posten räumen muss, hat Merz noch nicht bestätigt. VW kommt nicht aus der Abwärtsspirale heraus. Von April bis Juni ist der Gewinn bei Europas größtem Autobauer um ein Drittel eingebrochen. Gerade die schwachen Verkäufe in China machen Volkswagen zu schaffen. VW steckt seit langem in der Krise und will zehntausende Jobs streichen. Tanken droht noch mal teurer zu werden. Der Ölpreis hat wieder angezogen. Hintergrund sind die Angriffe der Houthi-Miliz auf saudi-arabische Öltanker im Roten Meer. Es wird befürchtet, dass nach der Straße von Hormuz auch diese Handelsroute eingeschränkt wird.
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2: Schönen Freitag euch. Wir sind kurz vorm Wochenende. Jawohl, mein Name ist Sabrina Wegner. Algorithmus. Ich habe bei dem Wort sofort den Matheunterricht von früher im Kopf. Aber natürlich auch Instagram oder Spotify. In der digitalen Welt begegnen uns Algorithmen ständig im Alltag. Sie filtern die Dinge, die wir im Netz mal angeklickt haben und stellen uns da was zusammen, was uns gefallen könnte. Bei Insta sind es Reels, bei Spotify sind es Playlisten. Algorithmus im Alltag. Wie und wo der uns begegnet, das gucken wir uns gleich mal ein bisschen genauer an und das machen wir nach 3 Songs.
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1: Als ich vor 2 Jahren 40 geworden bin, da habe ich stundenlang Musik rausgesucht und mir eine Playlist gebastelt. Super aufwendig, ja. Und das, wo die digitale Welt sowas ja in 0,0 herzaubern kann. Bei Spotify Partymix eingeben, fertig, ja. Und selbst wenn die Playlist durchgelaufen ist, geht's ja weiter in diesem Stil, weil der Algorithmus das regelt. Sabine Piel aus der Brillux Radio Redaktion. Und das macht der Algorithmus auch ziemlich gut, wie ich finde.
2: Ja, das geht tatsächlich vielen so, ne? Dass sie sich einfach von Spotify oder Apple Music, Amazon Music so durchleiten lassen. Und oft passt das tatsächlich auch sehr gut. Man merkt dann aber schon nach einer Zeit, dass da wenig Inspirierendes oder Neues mit dabei ist. Ein ehemaliger Spotify-Analyst hat das mal so beschrieben. Der hat gesagt, wir hören Musik in konzentrischen Kreisen. In der Mitte sind die Lieblingssongs, drumherum Musik, die ähnlich klingt. Und ganz außen, da ist der echte Entdeckungsring. Da passiert was Neues. Und genau da kommen wir aber mit dem Algorithmus nicht hin, ne? Der hält uns lieber in der Mitte, weil da mögen wir die Musik mit sehr großer Wahrscheinlichkeit und bleiben auch mit großer Wahrscheinlichkeit auf der Plattform.
1: Also hält uns der Algorithmus in einer ziemlich engen Bubble, ja?
2: Ja, genau das. Und vielleicht kennt der Algorithmus ja auch nur einen Teil von uns. Das habe ich neulich gemerkt, da habe ich eine Playlist von vor 15 Jahren aufgemacht und da waren ein paar Dinger drin. Boah, die haben richtig gerockt und ja, da wäre mein Algorithmus nie drauf gekommen, dass ich auch solche Musik mag.
1: Also vielleicht auch mal häufiger bewusst darauf achten, dass wir den Algorithmus gut trainieren.
2: Ja, und nicht mit Kindermusik versauen, ne?
1: Oh ja.
2: Ja, das ist natürlich ein Weg. Ich habe für mich selber aber auch entschlossen, überall in meiner digitalen Lebensrealität darauf zu achten, wo ich Algorithmen gezielt auch mal ausstellen kann. Beim Online-Shoppen zum Beispiel, für mich persönlich sehr wichtig, da eben nicht auf diesen Button empfohlen für dich zu gehen. Oder auch mal ganz verrückt analog shoppen zu gehen, habe ich mir auch immer überlegt für mich, auch eine gute Variante. Ja, und bei Musik, bei vielen Streamingdiensten kannst du den Hörverlauf auch einfach ausschalten, das wissen die meisten nicht. Dann wird der Algorithmus auch wieder etwas, naja, ratloser, sage ich mal. Dann kommen Vorschläge, die nicht aus deinem Echo kommen oder... Ja, das ist natürlich klar, dass ich das sage. Auch ein Tipp, Radio hören. Da hat sich nämlich jemand anders darüber Gedanken gemacht, was läuft. Und da wird man auch das ein oder andere Mal überrascht.
1: Absolut, ja. Und das ist ja auch das, wofür wir hier bei Brillux Radio stehen. Für mehr Inspiration in eurem Leben. Ganz klar, auch bei der Musik.

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1: Viel Sonne ist heute Nachmittag dabei, nur im Norden ziehen mal mehr, mal weniger Wolken durch, es bleibt aber meist trocken. Dazu gibt's sommerliche Temperaturen, die Höchstwerte liegen zwischen 20 und 30 Grad. Bis zum Abend ändert sich nicht viel, höchstens hier und da mal ein dichteres Wolkenpaket. Morgen ist es oft sonnig und trocken, bei maximal bis 33 Grad, an der Küste kann aber auch mal ein kurzer Schauer dabei sein.
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2: Weniger Handy, besser geschlafen. Es ist nicht nur ein schlauer Spruch von Eltern. Wer abends sein Handy zur Seite legt, schläft besser. Das beweist jetzt eine britische Studie. Teilnehmende zwischen 13 und 17 Jahren probierten einen Monat lang verschiedene Regeln für ihre Handynutzung aus. Am leichtesten hielten Familien eine nächtliche Auszeit von 21 bis 7 Uhr durch. Die Jugendlichen berichteten im Anschluss von erholsamerem Schlaf, besserer Konzentration und mehr Zeit für Gespräche in der Familie.
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Ich trage ja im Alltag nicht viel Schmuck, aber was ich immer an mir habe, sind meine cremefarbenen Perlenohrringe. Ja, die sind Pflicht an mir, so gefalle ich mir einfach besser. Accessoires mögen wir Frauen ja gerne und sind auch in der Kunst ein Riesenthema. Gucken wir uns gleich mal anhand von Beispielen an, gegen 20 vor 3 hier bei Brillux Radio. Ich bin Sabrina Wegner, euch einen entspannten Nachmittag.

0: Ich habe zu Hause Schubladen voll mit Schmuck, trage aber nur ganz wenig. Im Alltag eigentlich nur meine cremefarbenen Perlenohrringe. Und die sind ein absolutes Muss. Also ohne gehe ich überhaupt nicht aus dem Haus. Sehe ich einfach besser mit aus, finde ich zumindest. Accessoires sind nicht nur bei Frauen ein Riesenthema, auch in der Kunst. Denn auch da spielen sie eine ganz besondere Rolle. Alexandra Peters aus der Brillux-Radio-Redaktion, nämlich welche?
1: Accessoires sind in der Kunst sowas wie visuelle Abkürzungen. Das beste Beispiel dafür ist natürlich das Mädchen mit den Perlenohrringen von Vermeer. Dieses Bild wäre ohne die Ohrringe ein ganz anderes. Die Perle ist riesig, fast zu groß. Sie glänzt extrem und zieht sofort den Blick an. Sie macht das Mädchen geheimnisvoll, ein bisschen unerreichbar. Und sie gibt dem Bild seinen Namen. Ohne dieses Accessoire wäre es halt einfach nur ein Porträt.
0: Das gilt ja nicht nur für Schmuck, sondern auch für Kleidung und kleine Details, ne?
1: Absolut. Denken wir an Frida Kahlo. Ihre Blumen im Haar, die großen Ohrringe, die auffälligen Ketten. Das war nicht nur Stil, das war ein Statement. Oder an die Mona Lisa. Da ist es gerade so spannend, dass sie eben keinen Schmuck trägt, keine Kette, keine Ohrringe. Das macht ihr Lächeln noch rätselhafter. Accessoires erzählen also nicht nur etwas, wenn sie da sind, sondern auch, wenn sie fehlen.
0: Heißt also, Accessoires waren schon immer mehr als Deko, ja?
1: Genau, sie zeigen Status, Persönlichkeit oder Haltung. Früher wussten die Menschen sofort, was ein bestimmter Ring, ein Hut oder ein Stoff bedeutete. Heute lesen wir das eher intuitiv. Aber der Mechanismus ist derselbe wie bei Mode oder Social Media. Ein Detail kann eine ganze Geschichte erzählen. Und manchmal bleibt genau dieses Detail länger im Kopf als das ganze Bild.
0: Accessoires in der Kunst sind damit so etwas wie die stillen Stars. Ja, sie schreien nicht, sie funkeln nur kurz. Und genau deshalb erinnern wir uns an sie bis heute. Brillux Radio ist hier. Schönen Freitag euch.

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1: 8 plus 7 sind 15. Genau, solche Rechenaufgaben begleiten uns zu Hause gerade täglich. Meine Tochter ist in der ersten Klasse, rechnet jetzt bis 20. Mathematik. Ja, das sind Zahlen, das sind Formeln, das sind Ergebnisse, aber das ist auch Kunst. Wir tauchen gleich mal ein in die Kunst der Zahlen. Wir sprechen über jemanden, der ist Künstler und Mathematiker. Was für eine Kombi. Was dabei rauskommt, das hört ihr in der nächsten Stunde hier bei uns bei Benelux Radio.

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1: Im Studio Mia Hin. Er soll die deutsche Fußballnationalmannschaft wieder in Topform bringen. Jürgen Klopp ist nun offiziell neuer Bundestrainer. Er bekommt einen Vertrag bis inklusive der WM 2030. Klopp ist nach Löw, Flick und Nagelsmann der vierte Bundestrainer in nur 5 Jahren. Angesichts der verheerenden Waldbrände schickt die EU jetzt mehrere Löschflugzeuge nach Spanien und Frankreich. Die Feuer dehnen sich immer weiter aus. An der französischen Atlantikküste mussten bereits über 60.000 Menschen in Sicherheit gebracht werden, rund um Madrid 10.000. Wer ein E-Auto fährt, kann mittlerweile an über 200.000 öffentlichen Ladepunkten sein Auto wieder aufladen. Innerhalb der letzten 12 Monate sind bundesweit noch mal fast 27.000 dazugekommen. Insbesondere der Ausbau von Ultraschnellladern hat stark zugenommen. Vor der deutschen Ostseeküste schwimmt erneut ein Buckelwal herum. Vor kurzem wurde das Tier in der Kieler Förde gesichtet, jetzt weiter nördlich in der Flensburger Förde. Die Schifffahrt vor Ort ist informiert. Das Kieler Umweltministerium rät dazu, größtmöglichen Abstand zu halten.
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2: Es ist Freitagnachmittag. Macht ihn euch gemütlich, Sabrina Wegner hier. Ja, bei uns zu Hause ist täglich Kopfrechnen angesagt. Meine Tochter ist in der 1. Klasse, rechnet jetzt bis 20. Und das muss natürlich geübt werden, ist doch klar. Mathematik, das sind Zahlen, das sind Formeln, das sind Ergebnisse. Aber das ist auch Kunst. Wir tauchen gleich mal ein in die Kunst der Zahlen. Wir sprechen über jemanden, der ist Künstler und Mathematiker. Was eine Kombi, oder? Was dabei rauskommt, hört ihr nach 3 Songs hier bei uns.
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1: Sinus x mal e hoch Cosinus x plus 0,3 mal Sinus 10x. Puh, Fragezeichen im Kopf. Willkommen zurück im Mathematikunterricht. Na, wie könnte das Ergebnis lauten? Was kommt da raus? Kunst. Ja, da kommt Kunst raus. Die Schönheit der Mathematik habt ihr vielleicht schon mal gehört. Und da ist etwas dran. Aus diesem Wirrwarr aus Zahlen und Buchstaben könnten die Fühler eines Schmetterlings werden. Was? Ja. Hamid Naderi Yeghani, der zeigt es. Er ist nicht nur Künstler, sondern hauptberuflich Mathematiker am University College in London. Hamid arbeitet ohne Pinsel und Farben. Sein Werkzeug: Zahlen, Formeln. Per Zufall am Rechner, als er tausende mathematische Kurven erzeugen lassen wollte. Ohne Ziel, ohne Bild im Kopf. Da passierte etwas Merkwürdiges. Einige dieser Linien sahen plötzlich aus wie etwas Bekanntes. Ein Vogel? Eine Bewegung? Ein Körper im Flug? Nicht perfekt, aber erkennbar. Er nahm diesen Zufall und kontrollierte ihn. Veränderte die Gleichungen, drehte an Parametern, verstärkte Wellen, verschob Kurven, bis aus dem Zahlenchaos Motive entstehen. Vögel, die mit ihren Flügeln schlagen und senkrecht in Richtung Himmel schießen. Oder Schmetterlinge, die ihre Flügel ausbreiten. Quallen mit langen, filigranen Tentakeln. Mathematik erklärt also nicht nur, wie die Welt funktioniert. Mit Formeln und Strukturen lässt sie sich auch so beschreiben, dass wir sie plötzlich sehen können. In einem Kunstwerk. Vielleicht ist damit die Schönheit der Mathematik gemeint.
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1: Viel Sonne ist heute Nachmittag dabei. Nur im Norden ziehen mal mehr, mal weniger Wolken durch. Es bleibt aber meist trocken. Dazu gibt's sommerliche Temperaturen. Die Höchstwerte liegen zwischen 20 und 30 Grad. Bis zum Abend ändert sich nicht viel. Höchstens hier und da mal ein dichteres Wolkenpaket. Morgen ist es oft sonnig und trocken, bei maximal bis 33 Grad. An der Küste kann aber auch mal ein kurzer Schauer dabei sein.
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2: Alarm gegen Hochwasser. Nach den verheerenden Überflutungen in Texas im Juli 2025 hat eine Wissenschaftlerin aus dem US-Bundesstaat jetzt ein Hochwasser-Alarmgerät für Privathaushalte entwickelt. Ein Wassersensor löst bei steigendem Pegel einen lauten Alarm und ein Warnlicht aus. Das Gerät lässt sich einfach an einem Baum oder Zaunpfosten anbringen. Es funktioniert ganz ohne Internet oder App, hält mindestens 10 Jahre mit einer Batterie und soll auch witterungsbeständig sein. Aktuell testet sie mit ihrem Team Prototypen und sucht Investoren, damit das Gerät irgendwann vielleicht genauso weit verbreitet ist wie klassische Rauchmelder.
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3: Seit anderthalb Jahren sind wir bei uns zu Hause im Umbau- und Renovierungsfieber. Wir haben den Dachboden ausgebaut, das Schlafzimmer neu gestaltet, den Flur auch, das Gäste-WC auch. So, und als nächstes ist das Wohnzimmer dran. Ja, auch US-Präsident Donald Trump hat der Renovierungswahn gepackt. Er lässt im Weißen Haus ja fleißig abreißen und neu bauen bzw. umbauen. Und genau darüber sprechen wir. Noch in dieser Stunde hier bei uns bei Brillux Radio. Ich bin Sabrina Wegner. Euch einen schönen Nachmittag.

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1: Wir haben zu Hause unser Schlafzimmer renoviert, in einem Seidenblau gestrichen, neue Möbel, alles schön gemacht. Der Flur ist auch neu, haben wir auch ein bisschen Farbe reingebracht. So ein strandiges Beige, sieht richtig schön aus. Auch US-Präsident Trump ist im Renovierungsfieber. Bei sich im Weißen Haus hat er das Lincoln-Badezimmer neu machen lassen. Das war ja eigentlich mit so einem grünen Art-Deco-Fliesen aus den 40er Jahren gefliest. Schlicht, funktional, aber offensichtlich nicht nach Trumps Geschmack. Jetzt strahlt das Bad in schwarz-weiß poliertem Marmor bis unter die Decke. Selbst die Badewanne ist von poliertem Stein umrahmt. Dazu goldene Wasserhähne. Ja, sieht prunkvoll aus. Ist aber gar nicht mein Geschmack, muss ich sagen. Aber offenbar der des Präsidenten. Und er lässt auch fleißig weiter renovieren. Er hat den kompletten Ostflügel des Weißen Hauses abreißen lassen. Da will er nämlich einen pompösen Ballsaal schaffen. Kosten umgerechnet schlappe 216 Millionen Euro. Ja, wenn man die Macht hat, dann kann man viel machen, ne? 2029, zum Ende seiner Amtszeit, soll im Übrigen alles fertig gebaut sein. Ist dann aber auch ein bescheidenes Timing, finde ich. Hat er ja nichts mehr von, ne? Denn dann muss er endgültig ausziehen aus dem Weißen Haus.

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1: Das ist überhaupt nicht meine Zeit im Moment. Ich habe Heuschnupfen. Ah ja, mit Tabletten geht's irgendwie, ne? Und ich weiß ja auch, bald ist die Zeit wieder vorbei. Ja, Allergien gibt's viele, zum Beispiel auch gegen Wandfarben. Wo kommt die Allergie bitte her? Wie äußert sie sich? Was kann man tun? Wir sprechen mit einem Allergologen hier bei Brillux Radio und das machen wir in der nächsten Stunde bei meiner Kollegin Melanie Knäppler. Mein Name ist Sabrina Wegner. Ich wünsche euch noch ein schönes Wochenende.

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1: Im Studio Mia Hin. Lange wurde darauf gewartet, nun ist es endlich offiziell. Jürgen Klopp ist neuer Bundestrainer. Er soll's nach der enttäuschenden WM nun richten und bekommt einen Vierjahresvertrag beim DFB. In der Nations League Ende September steht Klopp das erste Mal für Deutschland an der Seitenlinie. Kanzler Merz baut seine Regierungsmannschaft im großen Stil um, lässt aber noch Fragen offen. Klar ist, Nina Wagen wird neue Kanzleramtschefin und Carsten Linnemann übernimmt ihr Gesundheitsressort. Merz kündigte an, dass es noch mehr Wechsel gibt. Dass Verkehrsminister Schnieder gehen muss, hat er aber noch nicht bestätigt. Nach dem Wegfall eines Großauftrags von Apple steht der schwäbische Batteriehersteller Varta vor der Zerschlagung. Varta hat Antrag auf Insolvenz in Eigenverwaltung angemeldet. Über 4000 Mitarbeiterinnen und Mitarbeiter stehen vor einer ungewissen Zukunft. Tanken droht nochmal teurer zu werden. Der Ölpreis hat wieder angezogen. Hintergrund sind die Angriffe der Houthi-Miliz auf saudi-arabische Öltanker im Roten Meer. Es wird befürchtet, dass nach der Straße von Hormuz auch diese Handelsroute eingeschränkt wird.
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2: Wir sprechen gleich über Konservierungsmittel in Wandfarben, die Allergien auslösen können. Schönen Freitagnachmittag mit Drillux Radio. Ich bin Melanie Knöppler.
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1: Meine Tante, die hat von jetzt auf nachher tatsächlich eine Allergie bekommen. Erst als erwachsene Frau, von einem Tag auf den anderen hat sie keine Tomaten mehr vertragen. Und das Krasse, ihr platzen dann einfach Blutgefäße. Ihr ganzer Rachen war angeschwollen. Ja, und woher kommt's? Das weiß keiner. Aber es gibt ja Dinge, von denen weiß man, dass sie Allergien auslösen. Zum Beispiel Konservierungsmittel in Wandfarben. Und wenn man solche Farben an die Wand pinselt, dann kann es passieren, dass man Ausschlag kriegt, Juckreiz oder Atembeschwerden. Übeltäter sind sogenannte Isothiazolinone. Die stecken auch in Putzmitteln und früher auch in vielen Kosmetika. Und die können eben Allergien verursachen. Mein Kollege Daniel Peters hat darüber mit einem Hausarzt gesprochen.
2: Matthias Ulk, Oberarzt und Leiter der Allergologie am Uniklinikum in Münster. Wie entsteht überhaupt so eine Allergie auf Isothiazolinone? Warum reagieren einige Menschen und andere dann wieder nicht?
3: Man hat tatsächlich noch keine ganz klare Antwort. Es gibt ein paar Faktoren, die es wahrscheinlicher machen, dass ein Patient reagiert. Manche Patienten zum Beispiel mit einer Neurodermitis haben manchmal eine erhöhte Anfälligkeit für Allergien, weil dann die Hautbarriere so ein bisschen gestört ist. Manchmal ist es auch ein bisschen älteres Lebensalter. Da weiß man auch, dass im Laufe der Jahre die Hautbarriere ein bisschen anfälliger wird, dass am Ende die Allergene tiefer eindringen können in die Haut und dann so eine Art Kontaktallergie entstehen kann.
2: Und wie entsteht die Allergie?
3: Ja, der genaue Mechanismus ist tatsächlich, dass dann bestimmte Substanzen oder die Allergene in die Haut hineindringen und dann verschiedene Immunzellen damit dann interagieren. Das ist dann der erste Schritt, die sogenannte Sensibilisierung. Und dann erst beim zweiten Kontakt, wenn jetzt im Verlauf dann erneut nochmal Kontakt, wozu einem Allergen dann aufgetreten ist, erst dann entsteht die Kontaktallergie, wo die Patienten dann Beschwerden haben.

0: Sie haben gerade gesagt, Kontaktallergie. Was heißt das? Was ist das, eine Kontaktallergie?
1: Ganz typischerweise, klassisch kennt man das natürlich von zum Beispiel Nickel in Modeschmuck, in Ringen, in Ketten oder so. Wenn am Ende dort das getragen wird, kommt es dann in der Regel zeitverzögert, typischerweise so nach 1-2 Tagen dann entsprechend zu Rötungen, Juckreiz in dem Bereich, zu Ekzemen, ja, manchmal auch, wenn es ganz ausgeprägt ist, auch Blasenbildung. Und so kann das entsprechend auch bei den Wandfarben natürlich, wenn da Konservierungsmittel mit drin sind.

0: Okay, Nickel trage ich auf der Haut. Die Wände muss ich ja nicht unbedingt gleich streicheln. Warum kann es trotzdem sein, dass jemand auf einen frisch gestrichenen Raum reagiert?
1: Ja, das widerspricht sich eigentlich, da stimme ich zu. Es liegt daran, dass über die Luft und die Teilchen, die in der Luft sind, zum Beispiel Staub, kennt man ja, da sind dann manchmal die Konservierungsmittel mit dran gebunden. Und die, wenn Patienten sehr hochallergisch sind und hochsensibilisiert sind, wenn die sich dann auf die Haut legen, dann kommt es da entsprechend dann an den exponierten Arealen, also da, wo am Ende die Luft gut drankommt, im Gesicht, dann Unterarm, wenn T-Shirts getragen wird, Hände, Augenlider, dann entsprechend zu Röten. Und Juckreiz tatsächlich.
0: Sagt Dr. Matthias Sulk, Leiter der Allergologie am Uniklinikum in Münster. Danke für die Aufklärung.
1: Sehr gerne.
2: Ja, und danke dir, Daniel, für das interessante Interview.

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1: Viel Sonne ist heute Nachmittag dabei. Nur im Norden ziehen mal mehr, mal weniger Wolken durch. Es bleibt aber meist trocken. Dazu gibt's sommerliche Temperaturen. Die Höchstwerte liegen zwischen 20 und 30 Grad. Bis zum Abend ändert sich nicht viel. Höchstens hier und da mal ein dichteres Wolkenpaket. Morgen ist es oft sonnig und trocken, bei maximal bis 33 Grad. An der Küste kann aber auch mal ein kurzer Schauer dabei sein.
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2: Brüten im Getränkemarkt. Ein Rotkehlchenpaar hat in einem Getränkemarkt in Bottrop bereits zum dritten Mal in diesem Sommer ein Nest gebaut. Nach einem Bierkasten und einem Cola-Kasten wählten die Vögel dieses Mal einen Wasserkasten als Kinderzimmer. Die Inhaberin hat extra Warnschilder aufgestellt und füttert die Familie mit Mehlwürmern. Insgesamt sind bei ihr schon 13 kleine Rotkehlchen geschlüpft und die Kundschaft fragt regelmäßig nach dem Nachwuchs.

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1: Ich bin Melanie Knäppler und wir sprechen hier gleich mal über Kirchenfenster. Und falls euch jetzt gerade der Kopf auf die Tischplatte sinkt, nee, wirklich, das kommt jetzt alles ganz anders, als ihr erwartet.

0: Also, wenn ich das Wort Kirche höre, dann denke ich schon so an prächtige Bauten mit extrem hohen Räumen, gedämpftes Licht, vielen klassischen Malereien. Und so sehen ja die meisten Kirchen auch aus. Meine Kollegin Alexandra Peters hat aber ein paar Kirchen rausgesucht, bei denen genau das Gegenteil der Fall ist. Da regieren Farben, die eher nach Großstadt, Popart oder Modenschau aussehen. Und genau darüber sprechen wir jetzt mal. Alexandra, Kirchenfenster, die können ganz anders sein, als wir sie erwarten, oder?
1: Total. Wir rechnen mit Tradition und bekommen plötzlich etwas sehr Gegenwärtiges. Ein gutes Beispiel ist die Kreuzkirche in Essen. Dort hängen Fenster von James Rizzi. Knallige Farben, kleine Häuser mit Gesichtern, Herzen, lachende Figuren. Das wirkt fast wie ein Stück New York mitten im Kirchenraum. Und dieser Raum fühlt sich dadurch sofort offener an, weniger ehrfürchtig, einfach einladender. Nicht streng, sondern fast so, als würde der Ort sagen, komm rein, setz dich, schau dich in Ruhe um.
0: Also eher ein neues Gefühl von Nähe als bewusste Provokation.
1: Genau, es geht nicht darum zu schockieren, sondern eine andere Sprache zu finden. Sehr spannend ist da auch die Jakobuskirche in Rümmingen. Ein Fenster dort wurde von Harald Glückler entworfen. Ja, der Harald Glückler. Und er hat auch seinen eigenen Stil mit reingebracht. Mit viel Gold, starken Ornamenten und einer klaren Symbolik. Das Kirchenfenster ist sehr präsent. Trotzdem funktioniert es im Raum erstaunlich gut. Es wirkt nicht zu laut, nicht ironisch, sondern eher wie ein Statement. Glaube darf sichtbar sein und vielleicht sogar ein bisschen Drama haben.
0: Das klingt, als würden Kirchen damit ganz bewusst neue Türen öffnen.
1: Absolut. Und dazu habe ich noch zwei Beispiele mitgebracht. In der Frau-Münster-Kirche in Zürich, in der Schweiz, gibt es Fenster mit Motiven von Marc Chagall. So wie wir es von ihm gewohnt sind, mit viel Blau, schwebenden Figuren, sehr emotional, sehr ruhig. Oder der Kölner Dom mit dem Fenster von Gerhard Richter. Kein klassisches Motiv, nur Farbe, wie ein riesiges, abstraktes Muster. Und wir stehen davor und merken, wir müssen hier nichts verstehen, wir dürfen einfach gucken.
0: Kirchenfenster, die überraschen mit Popart, Glamour oder reiner Farbe. Und vielleicht ist das genau der gemeinsame Punkt. Die Fenster wollen nichts erklären, die wollen einfach, dass wir kurz stehen bleiben und schauen.

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1: Wisst ihr, was ich immer ganz toll finde, wenn ich neue Leute kennenlerne? Ihre Wohnungen zu sehen. Das finde ich so spannend. Das sagt so viel über Menschen aus, wie sie wohnen. Und deswegen spitzeln wir von Brillux Radio auch immer mal wieder bei verschiedenen Leuten in die Wohnung rein. Zum Beispiel in der nächsten Stunde wieder. Bei Wie wohnt eigentlich?

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1: Im Studio Mia Hin. Er soll die deutsche Fußballnationalmannschaft wieder in Topform bringen. Jürgen Klopp ist nun offiziell neuer Bundestrainer. Er bekommt einen Vertrag bis inklusive der WM 2030. Klopp ist nach Löw, Flick und Nagelsmann der vierte Bundestrainer in nur 5 Jahren. Angesichts der verheerenden Waldbrände schickt die EU jetzt mehrere Löschflugzeuge nach Spanien und Frankreich. Die Feuer dehnen sich immer weiter aus. An der französischen Atlantikküste mussten bereits über 60.000 Menschen in Sicherheit gebracht werden, rund um Madrid 10.000. VW kommt nicht aus der Abwärtsspirale heraus. Von April bis Juni ist der Gewinn bei Europas größtem Autobauer um ein Drittel eingebrochen. Gerade die schwachen Verkäufe in China machen Volkswagen zu schaffen. VW steckt seit langem in der Krise und will zehntausende Jobs streichen. Junge Menschen, die auf Social Media verzichten, spüren schon nach 4 Wochen weniger Stress und schlafen besser. Das zeigen erste Ergebnisse der Social Media Detox Studie des Uniklinikums Ulm. Teilgenommen hatten junge Leute, die vorher mindestens 4 Stunden pro Tag auf Insta, TikTok und Co. unterwegs waren.
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2: Kommt gut in den Freitagabend mit Drillox Radio. Wir werfen gleich mal einen Blick in fremde Häuser bei. Wie wohnt eigentlich?
3: Ich bin Melanie Knäppler.
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0: 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Wie wohnt eigentlich ein Maklerpärchen in Berlin?
1: Hi, ich bin Sophie.
2: Und ich bin Malte. Zusammen wohnen wir in unserem Häuschen im Berliner Speckgürtel. Ja, und wir haben uns damit unseren Traum erfüllt. Der Boden zieht sich durch die gesamte untere Etage. Es ist ein Bio-Boden in Fischgrätoptik, für den ich viel Hate von Sophie schon abbekommen habe.
1: Aber ja, muss schon sagen, er ist eigentlich wunderschön. Und unser Lieblingszimmer ist, da spreche ich auch für Malte, unser Wohnzimmer. Also ihr müsst euch das eigentlich so vorstellen. Es ist total lichtdurchflutet. So eine Oase aus beigen Möbeln und so einer ganz warmen Wandfarbe. Das ist so eine Mischung aus beige mit so einem leichten Rosastich. Wir haben keinen Fernseher, weil unsere Raumaufteilung ein bisschen schwierig ist. Wir haben dafür aber uns den Traum von einem Heimkino sozusagen verwirklicht und eine Leinwand. Die Leinwand ist so 2,70 Meter. Schon Heimkino-Feeling.
2: Weil man auch da sagen muss, das ist am Anfang nicht 100% auf Bestätigung getroffen, die Idee.
1: Ja, aber ich gestehe meine Fehler gerne ein.
2: Da spreche ich auch für meine Schwäche für indirektes Licht, was auch anfangs nicht ganz so nachvollziehbar war, wie man sich da so reinhängen kann und so überall noch versuchen kann. Hier einen indirekten Spot, hier oben, wir haben so ein Rigips-Element rund um die Decke gezogen.
1: Es gab Hate, ja, aber ich muss sagen, indirektes Licht, ich gestehe es mir ein, ist wirklich essentiell wichtig und das können wir jedem nur ans Herz legen. Also das macht ein sehr, sehr gemütliches Ambiente und schon einen gravierenden Unterschied.
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1: Viel Sonne ist heute Nachmittag dabei. Nur im Norden ziehen mal mehr, mal weniger Wolken durch. Es bleibt aber meist trocken. Dazu gibt's sommerliche Temperaturen. Die Höchstwerte liegen zwischen 20 und 30 Grad. Bis zum Abend ändert sich nicht viel. Höchstens hier und da mal ein dichteres Wolkenpaket. Morgen ist es oft sonnig und trocken, bei maximal bis 33 Grad. An der Küste kann aber auch mal ein kurzer Schauer dabei sein.
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2: $27.000 Diamant gefunden. Eine Frau aus New York hat im Crater of Diamond State Park in Arkansas einen 2,3 Karat Diamanten im Wert von rund $27.000 entdeckt. Der Park ist einer der wenigen Orte weltweit, an denen Besucher öffentlich nach Edelsteinen graben und alles Gefundene behalten dürfen. Meistens werden dort allerdings nur winzige Diamanten gefunden. Michelle Fox hatte 3 Wochen lang gezielt nach einem Stein für ihren eigenen Verlobungsring gesucht. Der Diamant soll nun geschliffen und in ihren Ring eingesetzt werden.
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3: Urlaub ist zur Entspannung da. Wo eher zum Gruseln. Wie das gehen soll, erfahrt ihr gleich hier bei Brillux Radio. Ich bin Melanie Knöppler.

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1: Ja, es gibt die, die schauen bei ihren Urlaubsreisezielen nach Orten, die besonders schön sind. Nach weißen Stränden, historischen Altstädten oder malerischen Aussichtspunkten. Dazu gehöre ich. Find's ganz toll, wenn man nachher Bilder anschaut und sich denkt, ach Gott, da wäre ich eigentlich gerne wieder. Und dann gibt's auch so Menschen, die fühlen sich eher von gruseligen Orten angezogen und wählen ihre Urlaubsziele nach Kriterien, ja, die für andere, würde ich sagen, eher abschrecken.

0: werden. Ganz spannender Ansatz finden wir auch hier bei Brillux Radio und deshalb hat meine Kollegin Alexandra Peters ein paar gruselige Orte rausgesucht, die jedes Jahr Millionen Menschen anziehen. Alexandra, welche sind denn das?
1: Ja, unheimlich gruselig, ein bisschen rätselhaft. Wir starten in Kalifornien beim berühmtesten Winchester Mystery House. Wenn man dort durch die Gänge läuft, fühlt sich das teilweise an wie ein Traum, in dem irgendwas nicht stimmt. Treppen enden plötzlich an der Decke, Türen führen ins Nichts. Fenster blicken direkt in andere Zimmer. Die Besitzerin Sarah Winchester ließ fast 40 Jahre lang immer weiter anbauen. Daraus ist ein Haus entstanden, das wirkt wie ein riesiges Labyrinth. Und genau das fasziniert die Menschen bis heute. Unser Gehirn liebt nämlich Rätsel. Sobald etwas keinen Sinn ergibt, wollen wir unbedingt herausfinden, warum.
0: Also Reiseziel Nummer 1, verirren mit historischem Hintergrund. Wo geht's denn als nächstes hin?
1: Nach Barcelona zur Casa Batlló von Antonio Gaudí. Auf den ersten Blick wirkt das Haus fast wie aus einem Märchen. Schaut mal genauer hin, wird's etwas unheimlicher. Die Balkone erinnern viele an Totenschädel, die Säulen an Knochen und das Dach an den Rücken eines Drachen. Dahinter steckt vermutlich die Geschichte des heiligen Georg, der einen Drachen besiegt haben soll. Spannend ist, das Haus erzählt diese Geschichte ganz ohne ein einziges Wort. Menschen mögen Orte, die Fantasien auslösen. Wir wollen überall Figuren, Geheimnisse und Geschichten entdecken, selbst in der Fassade.
0: Ja, und jetzt fehlt natürlich noch das Gebäude, bei dem vermutlich jeder sofort an Vampire denkt.
1: Ganz genau, Schloss Bran in Rumänien. Viele kennen es als Draculas Schloss. Das Lustige ist nur, der berühmte Vampirgraf hat dort wahrscheinlich nie gelebt. Trotzdem pilgern jedes Jahr hunderttausende Besucher dorthin. Und das zeigt eigentlich perfekt, was solche Orte so anziehend macht. Manchmal ist es eine gute Geschichte, die stärker ist als die Wahrheit. Das Schloss sieht genauso aus, wie wir uns eine Vampirburg vorstellen. Türme, dicke Mauern, Nebel in den Bergen. Da spielt es für viele fast keine Rolle mehr, was historisch belegt ist.
0: Ja, warum reisen also jedes Jahr Millionen Menschen zu Orten, vor denen andere lieber weglaufen würden? Vermutlich, weil wir die Geschichten dahinter lieben. Ein geheimnisvolles Haus ist eben mehr als nur ein Gebäude. So ein bisschen Rätsel, Mythos, auch Abenteuer. Und das reicht ja schon, um so einen Ort unvergesslich zu machen.

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1: Im Studio Mia Hin. Lange wurde darauf gewartet, nun ist es endlich offiziell. Jürgen Klopp ist neuer Bundestrainer. Er soll's nach der enttäuschenden WM nun richten und bekommt einen Vierjahresvertrag beim DFB. In der Nations League Ende September steht Klopp das erste Mal für Deutschland an der Seitenlinie. Kanzler Merz baut seine Regierungsmannschaft im großen Stil um, lässt aber noch Fragen offen. Klar ist, Nina Wagen wird neue Kanzleramtschefin und Carsten Linnemann übernimmt ihr Gesundheitsressort. Merz kündigte an, dass es noch mehr Wechsel gibt. Dass Verkehrsminister Schnieder gehen muss, hat er aber noch nicht bestätigt. Nach dem Wegfall eines Großauftrags von Apple steht der schwäbische Batteriehersteller Varta vor der Zerschlagung. Varta hat Antrag auf Insolvenz in Eigenverwaltung angemeldet. Über 4000 Mitarbeiterinnen und Mitarbeiter stehen vor einer ungewissen Zukunft. Vor der deutschen Ostseeküste schwimmt erneut ein Buckelwal herum. Vor kurzem wurde das Tier in der Kieler Förde gesichtet, jetzt weiter nördlich in der Flensburger Förde. Die Schifffahrt vor Ort ist informiert. Das Kieler Umweltministerium rät dazu, größtmöglichen Abstand zu halten.
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2: Wir sprechen gleich mal über einen Trend, den ich noch aus den 80er Jahren kenne, aber der jetzt wieder total in ist. Man sollte es nicht glauben. Es geht um Jelly-Sandalen. Mehr dazu in dieser Stunde. Ich bin Melanie Knöppler.
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1: Na, hätte ich das gewusst, hätte ich sie doch aufgehoben. Jelly Sandals sind wieder in. Jelly Sandalen, sagt euch nix? Doch, wisst ihr bestimmt aus den 80ern, wir haben früher Badeschlappen dazu gesagt. Und zwar Badesandalen waren es ja eigentlich, weil die konnte man zumachen. Und ihr wisst vielleicht noch, transparenter Look gab es dann auch wahlweise in Blau, Pink oder Weiß. Und jetzt feiert sie die halbe Modewelt wieder. In sämtlichen Instagram-Feeds sind sie zu sehen, und zwar nicht als Badeschuhe im Wasser, sondern als Street-Style-Looks. Tatsächlich, sogar Jimmy Choo hat ein Modell rausgebracht als Mules. Auch Chloe hat Jelly-Pantoletten. Und egal ob als Flip-Flop, Mule, Ballerina, sogar Pumps gibt's inzwischen aus dem gummiartigen Material. Die passen scheinbar zu fließenden Maxi-Kleidern oder eleganten Leinenanzügen. Da schaffen sie so einen richtig spannenden Materialkontrast, muss man ja so sagen. Der aber gleich erwachsen wirkt, sagt man. Und auch zu einem schlichten Slipdress oder zu weit geschnittenen Jeans passen sie ganz gut, ohne zu verspielt zu wirken. Und wer jetzt richtig auf Nummer sicher gehen möchte, der greift da zu einem transparenten oder dezenten Look mit einer Farbe, die nicht so auffällig ist. Der Rest des Looks auch bewusst minimalistisch, und so bleibt der Jelly-Schuh dann das einzige, aber umso wirkungsvollere Statement. Viel Spaß mit den Badeschlappen.

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1: Wolken und Sonne wechseln sich heute Abend ab und es bleibt meist trocken. Nur ganz im Norden sind mehr Wolken dabei. In der Nacht geht's auch oft trocken weiter. Die Tiefstwerte liegen zwischen 16 und 7 Grad. Morgen wird's dann verbreitet sonnig und warm bis heiß mit bis zu 33 Grad. An der Küste kann es vereinzelt kurz einen Schauer geben.
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2: Weniger ungeimpfte Kinder. Weltweit sinkt die Zahl der Kinder, die im ersten Lebensjahr überhaupt keine Impfung erhalten. Innerhalb von nur einem Jahr um 750.000. Das zeigt ein neuer Bericht von Weltgesundheitsorganisation und UNICEF. Besonders stark verbessert hat sich die Lage im Sudan. Dort stieg die Erstimpfquote gegen Diphtherie, Tetanus und Keuchhusten um rund 35%, die gegen Masern um 22%.
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3: Schönen Abend euch mit Brillux Radio.
4: Das ist wichtig, dass man Dinge aus anderen Perspektiven betrachtet und dass man offen ist für Türen, die sich öffnen können.
3: Sagt Architekt Jakob Bader. Und was das mit Schlössern zu tun hat, das hört ihr in wenigen Minuten. Ich bin Melanie Knäppler.

0: Wer hat es sich nicht als Kind gewünscht, so einen Geheimgang im Zimmer? Also einfach so eine Tür in der Tapete oder ein versteckter Eingang hinter dem Regal, wo man schnell verschwinden kann. Ach, das wär's gewesen. Ja, einfach so mal abends wieder rausgehen, ohne dass Mutti das mitkriegt. Als Teenager wäre es genau das Richtige für mich gewesen. Aber natürlich hat unser Haus sowas nicht hergegeben, ist klar. Wo wir aber ganz viele dieser geheimen Wege finden, das sind alte Schlösser. Und meine Kollegin Linda Wilmes, die ist übrigens genauso ein Geheimgang-Fan wie ich, die hat sich die Architektur der Herrschaftssitze mal genauer angeschaut. Linda, was hast du rausgefunden?
1: Ja, Geheimgänge in diesen großen Schlossanlagen sind nicht zufällig oder nachträglich entstanden. Die wurden absichtlich mitgeplant und genau überlegt. Wenn man sich nämlich mal die Grundrisse anschaut, dann wird schnell klar, früher gab es keine Flure. Architekt Jakob Bader aus München hat uns das mal eingeordnet.
2: Ein Schloss bestand eigentlich nur aus repräsentativen Räumen und man ist in einen anderen Raum gelangt, indem man durch einen Raum hindurchgeht. Das heißt, die Erschließungsstruktur war nicht außerhalb der Räume, sondern die Räume selber waren die Erschließung.
1: Wenn man so ein Schloss also bewohnt hat, gab es kaum Privatsphäre. Da konnte man nicht einfach die Tür zumachen, weil in dem Moment hat man auch den Flur und damit die einzige Verbindung zugemacht.
2: Ich denke, dass das eine Ursache ist dafür, dass es dann im Verborgenen dann doch solche kleinen Shortcuts gab, dass man eben als Diener oder auch vielleicht als Fürst doch noch schnell irgendwo in ein anderes Schlafgemach gelangen konnte oder in die Küche über Tapetentüren und schmale gewendelte Gänge und Wendeltreppen.
1: Aber der Fürst hatte dadurch auch Wege, um ganz plötzlich einfach irgendwo aufzutauchen und auch zu prüfen, wie loyal seine Untertanen waren. Und natürlich, um seine Macht zu demonstrieren.
2: Es gibt Geheimgänge, die führen zu Orten, wo er sein Personal belauschen konnte oder wo er an einer Audienz teilnehmen konnte, ohne dass man ihn sieht. Oder weil man heimlich zu seiner Fürstin kommen wollte, ohne dass es die Diener mitbekommen.
1: Ja, für den Fürst war so ein Geheimgang also keine Spielerei, sondern ein ganz wichtiger Bestandteil seiner Infrastruktur.
0: Und trotzdem, ich wette, die Fürsten haben es total genossen, einfach mal in der Wand zu verschwinden. Geheimgänge sind einfach faszinierend, wenn ihr mich fragt. Und in etwas kleiner geht's ja auch. Ein verstecktes Fach im Schreibtisch oder hinter einem Bild zum Beispiel. Das macht auch Freude.

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1: Im Studio Mia Hin. Lange wurde darauf gewartet, nun ist es endlich offiziell. Jürgen Klopp ist neuer Bundestrainer. Er soll's nach der Enttäuschung

0: enttäuschenden WM nun richten und bekommt einen 4-Jahres-Vertrag beim DFB. In der Nations League Ende September steht Klopp das erste Mal für Deutschland an der Seitenlinie. Kanzler Merz baut seine Regierungsmannschaft im großen Stil um, lässt aber noch Fragen offen. Klar ist, Nina Wagen wird neue Kanzleramtschefin und Carsten Linnemann übernimmt ihr Gesundheitsressort. Merz kündigte an, dass es noch mehr Wechsel gibt. Dass Verkehrsminister Schnieder gehen muss, hat er aber noch nicht bestätigt. Nach dem Wegfall eines Großauftrags von Apple steht der schwäbische Batteriehersteller Varta vor der Zerschlagung. Varta hat Antrag auf Insolvenz in Eigenverwaltung angemeldet. Über 4000 Mitarbeiterinnen und Mitarbeiter stehen vor einer ungewissen Zukunft. Vor der deutschen Ostseeküste schwimmt erneut ein Buckelwal herum. Vor kurzem wurde das Tier in der Kieler Förde gesichtet, jetzt weiter nördlich in der Flensburger Förde. Die Schifffahrt vor Ort ist informiert. Das Kieler Umweltministerium rät dazu, größtmöglichen Abstand zu halten.
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2: Wie aus einem eigentlich günstigen Möbelstück ein teurer Designklassiker geworden ist. Die Geschichte gibt's gleich. Ich bin Melanie Knäppler.
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1: Manche Design-Ikonen waren von Anfang an Luxus. Dieses Regal nicht. Es sollte vor allem eins sein: billig. Und genau das macht seine Geschichte so besonders. 1949 schreibt ein schwedischer Verlag einen Wettbewerb aus. Gesucht wird ein Bücherregal für die Nachkriegszeit. Bezahlbar, platzsparend, leicht zu verschicken. Der Architekt Nisses Drinning und seine Frau Kasia setzen auf Draht statt Massivholz. Filigrane Leitern aus Metall, darin eingehängte Böden, weniger Material, weniger Gewicht, weniger Kosten. Das Stringshelf ist als Alltagsmöbel gedacht, nicht als Statussymbol. Und genau darin steckt die Pointe. Denn ausgerechnet dieses günstige Wettbewerbsregal wird zu einem der berühmtesten Designklassiker

Skandinaviens. Ein Möbel, das für den Massenmarkt entwickelt wurde und heute in Designmuseen und Designhotels auf der ganzen Welt steht. Schlicht, zurückhaltend, fast unsichtbar, aber erweiterbar, umbaufähig, anpassbar an neue Lebenssituationen. Lange bevor wir Wörter wie modular und flexibel

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1: Wolken und Sonne wechseln sich heute Abend ab und es bleibt meist trocken. Nur ganz im Norden sind mehr Wolken dabei. In der Nacht geht's auch oft trocken weiter. Die Tiefstwerte liegen zwischen 16 und 7 Grad. Morgen wird's dann verbreitet sonnig und warm bis heiß mit bis zu 33 Grad. An der Küste kann es vereinzelt kurz einen Schauer geben.
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2: Neues Grab in Luxor. In Ägypten haben Archäologen ein bemerkenswert gut erhaltenes, rund 3000 Jahre altes Grab entdeckt. Solche intakten Gräber sind selten, weil die meisten alten Grabstätten längst ausgeraubt oder stark verwittert sind. Im Inneren fanden die Forschenden farbige Malereien und Inschriften, die zeigen, wie ein wohlhabender Mann und seine Frau ihre Götter verehrten.

0: gerade solche Details aus dem Alltagsleben verraten uns mehr über den Glauben und die Gesellschaft der alten Ägypter. Ein kleines Fenster in eine 3000 Jahre alte Welt, das erstaunlich frisch wirkt.
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2: Wohnen in der Scheune. Ja, was jetzt erstmal sehr spartanisch klingt, ist bei Susanna und Peter beeindruckend schön geworden. Wir werfen gleich mal einen Blick in ihr Zuhause. Ich bin Melanie Knäppler.

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1: Wohnen, aber außergewöhnlich. Meistens kommen da ja so richtig schöne Sachen bei raus, wie zum Beispiel auch bei Susanna und Peter. Die zwei haben im Münsterland 5 Jahre lang eine alte Scheune kernsaniert und ihr Zuhause draus gemacht. Und das hat wirklich viele Besonderheiten.
2: Alte Balken aus anderen alten, abgebauten Höfen oder Sandstein aus dem alten Altar zum Beispiel. Oder außenrum haben wir auch Sandsteine von ihrem alten Schloss aus Holland.
1: Und passend zu diesen alten, wiederverwendeten Materialien viele moderne Elemente, zum Beispiel maßgefertigte Möbel.
3: Man sieht, dass es alles sehr, sehr geradlinig ist und dass es halt zueinander sehr, sehr passend wirkt. Es ist sehr harmonisch, es ist sehr beruhigend fürs Auge.
1: Ja, und wie diese Mischung aus geradlinig modern und rustikaler Altbauscham aussieht, das könnt ihr euch natürlich anschauen auf brillux.radio. Da gibt's die ganze Homestory von Susanna und Peter. Und da seht ihr dann auch das Werk ihrer Tochter. Die ist nämlich Lichtdesignerin und hat da ein Meisterwerk abgeliefert, wie Vater Peter wortwörtlich gesagt hat. Alles auf brillux.radio. Schaut mal rein und lasst euch inspirieren.

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Wochenende für euch, für mich und hoffentlich für alle. Endlich Zeit für schöne Unternehmungen oder ausgiebige Ausflüge ins Internet. Inspiration holen auf unserer Internetseite brillux.radio. Macht das mal. Ich verabschiede mich von euch. Bis bald.

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1: Im Studio Mia Hin. Lange wurde darauf gewartet, nun ist es endlich offiziell. Jürgen Klopp ist neuer Bundestrainer. Er soll's nach der enttäuschenden WM nun richten und bekommt einen 4-Jahres-Vertrag beim DFB. In der Nations League Ende September steht Klopp das erste Mal für Deutschland an der Seitenlinie. Kanzler Merz baut seine Regierungsmannschaft im großen Stil um, lässt aber noch Fragen offen. Klar ist, Nina Wagen wird neue Kanzleramtschefin und Carsten Linnemann übernimmt ihr Gesundheitsressort. Merz kündigte an, dass es noch mehr Wechsel gibt. Dass Verkehrsminister Schnieder gehen muss, hat er aber noch nicht bestätigt. Tanken droht nochmal teurer zu werden. Der Ölpreis hat wieder angezogen. Hintergrund sind die Angriffe der Houthi-Miliz auf saudi-arabische Öltanker im Roten Meer. Es wird befürchtet, dass nach der Straße von Hormuz auch diese Handelsroute eingeschränkt wird. Vor der deutschen Ostseeküste schwimmt erneut ein Buckelwal.

0: Mal herum. Vor kurzem wurde das Tier in der Kieler Förde gesichtet, jetzt weiter nördlich in der Flensburger Förde. Die Schifffahrt vor Ort ist informiert. Das Kieler Umweltministerium rät dazu, größtmöglichen Abstand zu halten.
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1: Kreativität, das ist was Schönes, sind wir uns alle einig. Manchmal ist sie aber auch so ein bisschen zu schön, denn irgendwo zwischen Genie und Wahnsinn wurden Dinge erfunden, die heute klingen, ja, wie aus dem falschen Film. Ich bin sehr gespannt, was uns meine Kollegen

0: Kollegin Linda Wilmes da jetzt mitgebracht hat. Also, du hast dir mal drei wirklich bizarre Erfindungen rausgepickt, ja? Womit starten wir?
1: Ja, wir starten mal mit dem Katzenklavier. Erfunden im 17. Jahrhundert von einem deutschen Gelehrten. Was denkst du, ist das?
0: Ja, ein Klavier für Katzen.
1: Nee, ein Klavier aus Katzen. Pass auf, mehrere Katzen werden da nach Tonhöhe sortiert. Und drückt man eine Taste, wird der Schwanz der jeweiligen Katze gepiekst. Und sie miaut dann im passenden Ton. Fertig. Man glaubte damals, schräge Geräusche könnten Menschen aus schlechter Stimmung oder Melancholie holen. Also quasi Musiktherapie.
0: Oh Gott, wie furchtbar. Ist ja voll die Tierquälerei.
1: Ja, absolut. Hat man damals dann auch gemerkt, dass wirklich alles daran problematisch ist. Das Ding wurde auch vermutlich nie wirklich gebaut. Zum Glück.
0: Ja, wie absurd. Was hast du denn noch?
1: Eltern jetzt mal weghören, denn in den 1930er Jahren kamen Menschen in London auf die Idee, Babykäfige fürs Fenster zu bauen. Die Dinger wurden dann einfach außen an der Hausfassade befestigt. Mehrere Stockwerke über dem Boden. Da kam dann das Baby rein und zack, fertig. Ziel dabei war frische Luft und Sonnenlicht für Kinder in engen Stadtwohnungen. Ja, und irgendwie je länger man drüber nachdenkt, desto schlimmer wird's eigentlich. Wind, Wetter, rostige Halterungen, da muss man wirklich eine Menge Vertrauen haben. Und weil das irgendwann selbst für die 30er zu wild war, gibt's die auch nicht mehr.
0: Meine Güte, das ist ja wirklich verrückt, ja? Sachen gibt's.
1: Ja, Moment, eins habe ich noch. Die Anti-Eifersuchtsbrille.
0: Okay, was soll das denn sein?
1: Eine Brille mit Spezialgläsern. Die hat attraktive Menschen weniger attraktiv wirken lassen, damit der Partner bloß nicht eifersüchtig wird. Eifersucht galt nämlich im frühen 20. Jahrhundert als optisches Problem. Also hat man sich gedacht, warum nicht einfach das Bild verändern?
0: Ja, gar nicht so blöd, ja? Die Idee ist doch passabel.
1: Ja, aber Beziehungen sind dann doch etwas komplizierter als ein tragbarer Instagram-Filter. Außerdem ist es echt schwer, romantisch zu wirken, wenn man aussieht, als würde man gleich einen Schweißkurs belegen.
0: Ja, manche Dinge setzen sich durch, manche nicht. Hinter jeder noch so absurden Idee steckt erstmal jemand, der ja, überzeugt war, ein echtes Problem zu lösen. Irgendwo zwischen Wahnsinn, Zufall und Kreativität. Wie gut, dass sich nicht alles durchgesetzt hat.
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1: Im Studio Mia Hin. Für Jürgen Klopp geht's jetzt los als neuer Bundestrainer der Fußballnationalmannschaft. Ende September steht Klopp das erste Mal für Deutschland an der Seitenlinie. Vier Nations League-Partien in nur 11 Tagen stehen an. Das erste Duell ist der Klassiker gegen die Niederlande. Kanzler Merz baut seine Regierungsmannschaft im großen Stil um. Gesundheitsministerin Wagen wird Kanzleramtschefin, CDU-Generalsekretär Linnemann übernimmt das Gesundheitsressort und Philipp Amthor soll sich um die Bund-Länder-Beziehungen kümmern. Dass Verkehrsminister Schnieder seinen Posten räumen muss, hat Merz noch nicht bestätigt. Angesichts der verheerenden Waldbrände schickt die EU jetzt mehrere Löschflugzeuge nach Spanien und Frankreich. Die Feuer dehnen sich immer weiter aus. An der französischen Atlantikküste mussten bereits über 60.000 Menschen in Sicherheit gebracht werden. Rund um Madrid 10.000. Junge Menschen, die auf Social Media verzichten, spüren schon nach 4 Wochen weniger Stress und schlafen besser. Das zeigen erste Ergebnisse der Social Media Detox-Studie des Uniklinikums Ulm. Teilgenommen hatten junge Leute, die vorher mindestens 4 Stunden pro Tag auf Insta, TikTok und Co.

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1: Ja, das Bild vielleicht doch noch ein Stück nach rechts. Das Sofa vielleicht noch ein ganz kleines Stück von der Wand weg. Und wohin genau soll jetzt eigentlich nochmal die Vase? Boah, das ist manchmal so knifflig, die passenden Abstände zu finden. Und da bin ich sicher nicht allein.
2: Ja. Unglaublich. Ich messe die nach. Also ich messe nach meinen Fingern. Ich habe gerade was umgestellt, den Tisch. Und er war auf der einen Seite, ich weiß jetzt nicht mehr, 74 cm von der Wand entfernt. Und auf der gegenüberliegenden Seite waren es dann 78. Das habe ich natürlich geändert.
3: Absolut, weil meine Frau ist Architektin. Und die hat natürlich einen super Blick. Und das habe ich von ihr gelernt. Und das muss schon passen, ne?
4: Für mich ist immer wichtig, dass es nicht gerade ist, sondern immer so ein bisschen schräg in den Raum rein steht. Ich mag das nicht so geradlinig.
5: Ja, ich achte auf Höhen und Tiefen im Raum und Abstände zu anderen Möbelstücken.
1: Ja, Abstände in der Einrichtung beschäftigt viele. Deshalb tauchen wir jetzt tiefer ein ins Thema mit meiner Kollegin Lisa Kreinbaum. Lisa, was müssen wir denn da wissen?
6: Das Thema ist ein Riesending. Ja. Nicht nur für unsere Hörer, sondern auch für Interior-Experten. Das bestätigt Einrichtungsberaterin Maria Husch.
7: Ja, Riesenrolle spielt der Abstand. In meinen Ausbildungen habe ich immer gelernt, wir planen nicht die Möbel, wir planen den Raum dazwischen. Und stimmt auch wirklich, weil dort leben wir ja.
6: Ja, und dann hatte ich einen richtigen Aha-Moment, als Maria Husch mir gesagt hat, 99% unserer Möbel sind freistehend. Warum also ohne Lücke an die Wand quetschen?
7: Jede Kommode, die ganz an der Wand dran steht, fühlt sich so, ich bin eingezwängt an. Stelle ich die 5 cm weg, ist es ein freistehendes Möbel.
6: Et voilà, der Raum wirkt freier und großzügiger.
1: Mhm. Und man hört ja auch ganz oft vom goldenen Schnitt.
6: Ja, das ist diese Regel, Dinge im Verhältnis 1/3 zu 2/3 anzuordnen. Denn steht alles symmetrisch, zum Beispiel Sideboard und genau mittig eine Vase, genau mittig darüber ein Bild, da fehlt einfach die Spannung. Stattdessen...
7: Ich lasse das Bild symmetrisch, aber die Vase ordne ich an, circa auf 2/3 oder mit einer Schale, ja. Und das Spannende ist, unser Gehirn nimmt eine Ordnung wahr.
6: Übrigens,

0: auch, wenn wir Interior Pieces rechts anordnen.
1: Weil wir ja von links nach rechts lesen, ja. Und dann ist die Aufmerksamkeit auf der rechten Seite auf circa 2/3. Und dann fühlt sich das quasi Standard und normal an.
0: Ganz unterbewusst fühlt sich das einfach richtig an. Und wir denken, so sieht's gut aus.
2: Super spannend. Da wissen wir jetzt wieder mehr über Abstände und können es vielleicht auch das nächste Mal beim Umstellen anwenden. Danke Lisa und auch Maria Husch für diese Hintergründe.
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1: Im Studio Jana Klonikowski. Kanzler Merz baut seine Regierungsmannschaft im großen Stil um, lässt aber noch Fragen offen. Klar ist, Nina Wagen wird neue Kanzleramtschefin und Carsten Linnemann übernimmt ihr Gesundheitsressort. Merz kündigte an, dass es noch mehr Wechsel gibt. Dass Verkehrsminister Schnieder gehen muss, bestätigte er noch nicht. Nach der Wettbewerbsstrafe gegen Google droht US-Präsident Trump der EU mit neuen Zöllen. Brüssel werde einen sehr hohen Preis zahlen, schrieb er auf Truth Social. Trump kündigte außerdem eine Untersuchung an und er wirft der EU das Ausrauben amerikanischer Unternehmen vor. Die EU schickt jetzt mehrere Löschflugzeuge nach Spanien und Frankreich. Dort wüten weiter heftige Waldbrände. Die Feuer dehnen sich immer weiter aus. Zehntausende Menschen mussten in Sicherheit gebracht werden, darunter viele Touristen. Er soll die deutsche Fußballnationalmannschaft wieder in Topform bringen. Jürgen Klopp ist nun offiziell neuer Bundestrainer. Er bekommt einen Vertrag bis inklusive der WM 2030. Klopp ist nach Löw, Flick und Nagelsmann der vierte Bundestrainer in 5 Jahren.
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1: Als wir vor 5 Jahren bei uns ins Haus gezogen sind, da war gerade meine Tochter zur Welt gekommen. Unser erstes Kind. Und ehrlich gesagt hatte ich da überhaupt keinen Kopf, unser Haus schön einzurichten. Habe ich nur beim Kinderzimmer gemacht. So, in diesem Jahr habe ich das alles nachgeholt. Ja, ich habe unser Schlafzimmer und auch den Flur neu gestaltet. Und seitdem ist es viel schöner. Es ist gemütlicher geworden, ja. Ich habe Farbe reingebracht, ich habe neue Möbel gekauft, ich habe Deko gekauft, Kissen, ich habe Vorhänge dran gemacht an die Fenster. Also es ist viel, viel wohnlicher geworden und gemütlicher, ja. Man fühlt sich wohler. Nächstes Jahr sind dann definitiv weitere Räume dran, habe ich mir auf die To-Do-Liste geschrieben. So, jetzt habe ich persönlich nur einen Wohnsitz, ja, und auch nur einen, den ich schön machen muss. Was aber, wenn man noch einen Zweitwohnsitz hat? Ah, da braucht man Muße, ne? Meine Brillux-Radio-Kollegin Lisa Kreinbaum hat jemanden getroffen, der genau das gemacht hat, und zwar in Koblenz.
2: Genau, in einer Kleinstadtwohnung mitten in Koblenz. Da habe ich Dr. Matthias Wenghöfer getroffen. Nur ca. 40 Quadratmeter hat er hier zur Verfügung, aber für ihn ist es die perfekte Dienstwohnung.
3: Wir haben unsere Praxis hier gleich um die Ecke. Das heißt, wenn ich mal was länger zu tun habe, viel Papierkram habe oder vielleicht auch Dienst habe, brauche ich hier nur gerade die Straße runterzugehen und dann bin ich auch schon in der Wohnung.
2: Also Lage perfekt. Das hat ihn bei der Besichtigung sofort überzeugt. Im Gegensatz zum Zustand der Wohnung. Die war nämlich ziemlich verwohnt, wie er sagt.
1: Also wollte er renovieren, auch wenn es nur eine Dienstwohnung war.
2: Ja, ihm war das von Anfang an wichtig, dass er sich auch in seiner Dienstwohnung wohlfühlt.
3: Ja, bei uns ist es so, wir haben ja relativ lange Tage, 10 Stunden, 12 Stunden Tage. Und wenn man dann heimkommt, will man sich vielleicht hinsetzen, ein bisschen entspannen. Und da ist ein schönes Interieur, eine schöne Umgebung total wichtig, finde ich.
2: Auch der Zweitwohnsitz sollte sich also wie ein Zuhause anfühlen.
1: So, und wie hat er das dann geschafft?
2: Er hat sich Unterstützung von einem Maler geholt und der hat die Wohnung komplett auf Vordermann gebracht. Neue Tapete, neuer Boden, neue Farben. Und gerade die machen es richtig gemütlich. Statt kahler Wände gibt es jetzt ein kräftiges Petrol im Flur, ein dunkles Gräsch im Wohnbereich und ein helles Gelb in der Küche. Ein besonderes Highlight hat der Maler im Erker geschaffen.
3: Der Erker ist also relativ hoch. Der ist, ich glaube, 3,50 Meter oder sowas ist der hoch. Dann hat er nochmal die Kuppel in dem dunklen Blau vom Eingangsbereich abgesetzt, dass man so einen Himmeleindruck hat, wo die Lampe so hängt. Das sieht super schön aus, finde ich.
2: Auch bei der Einrichtung hat Matthias Wenghöfer viel Wert auf Details gelegt. Designmöbel und Lieblingsstücke wie alte Globen, die er sammelt.
3: Die haben so ein bisschen Patina. Die Landkarten haben so eine schöne Farbe, sind so ein bisschen verschossen auch. So die Kugeln, so wie das aufgezogen ist und sowas, so eine Handarbeit, ne? Das ist keine maschinelle Produktion, das sieht man total.

0: ausgewählte Lieblingsstücke und kräftige, warme Farben. Damit ist die Stadtwohnung zum perfekten zweiten Zuhause geworden.
1: Ein tolles Beispiel dafür, dass es sich lohnt, ja, Herzblut ins eigene Zuhause zu stecken, auch wenn es, wie in diesem Fall, nur die Dienstwohnung ist. Inspiration, die gab's hier bei uns, bei Brillux Radio.
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1: Im Studio Jana Klonikowski. Kanzler Merz hat beim Umbau seines Regierungsteams noch eine offene Stelle. Der vorgesehene Verkehrsminister Fritz Günzler sagte laut mehreren Medien kurzfristig ab. Amtsinhaber Patrick Schnieder wusste bereits von seiner Ablösung. Heftige Kritik kommt da von der Opposition. Die Grünen etwa nennen das handwerklich schlecht. US-Präsident Trump droht der EU mal wieder mit höheren Zöllen. Denn Google muss ja in der EU fast 900 Millionen Euro Strafe zahlen. Trump spricht da von einem Ausrauben amerikanischer Unternehmen. Dafür werde die EU einen sehr hohen Preis zahlen, so Trump in einem Online-Post. Die Waldbrandlage in Spanien und Frankreich wird immer dramatischer. Zehntausende Menschen mussten bereits vor den Flammen in Sicherheit gebracht werden, darunter viele Touristen. Zur Unterstützung schickt die EU mehrere Löschflugzeuge in die betroffenen Gebiete. Für Jürgen Klopp geht's jetzt los als neuer Bundestrainer der Fußballnationalmannschaft. Ende September steht Klopp das erste Mal für Deutschland an der Seitenlinie. 4 Nations League-Partien in nur 11 Tagen stehen an. Das erste Duell ist der Klassiker gegen die Niederlande.
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1: Dutch Design. Schon mal gehört? Das ist eine Designströmung aus den Niederlanden. Kreativ, mutig, oft nachhaltig und manchmal auch so ein bisschen verrückt. Wir sind öfter mal in den Niederlanden, ganz einfach, weil wir da in der Nähe wohnen. Und da habe ich das Dutch

0: Design schon des Öfteren mal gesehen. Inzwischen reisen Designfans aus aller Welt in die Niederlande, um diesen Style zu erleben, ja, den man sowohl im Interior-Bereich findet, als auch draußen. Meine Brillux-Radio-Kollegin Lisa Kreinbaum hat drei Orte gefunden, an denen wir Dutch Design besonders gut erleben können.
1: Wenn ihr Dutch Design einmal live erleben wollt, dann startet am besten in Rotterdam. Dort steht nämlich ein Gebäude, das aussieht wie eine riesige, verspiegelte Schüssel. Das Depot Boymans van Beningen, direkt neben dem gleichnamigen Museum. 7 Stockwerke hoch und komplett mit über 1600 Spiegelplatten verkleidet. Futuristischer geht's kaum. Und drinnen 14 Räume mit 5 unterschiedlichen Klimazonen, in denen über 151.000 Kunstwerke lagern. Diese mutige, ungewöhnliche Fassade, genau das ist typisch Dutch Design. Der zweite Ort ist eigentlich nur ein Fahrradweg. Aber eben nur eigentlich. Denn sobald es dunkel wird, beginnt der 600 Meter lange Van Gogh-Rosegard-Radweg zu leuchten. Tausende kleine Steine laden sich tagsüber mit Sonnenenergie auf und bilden nachts ein Muster, das aussieht wie Van Goghs Sternennacht. Entwickelt hat das der niederländische Designer Dan Rosegard, der bekannt dafür ist, Technologie und Kreativität perfekt zu verbinden. Und der dritte Ort zeigt, wie kreativ die Niederländer alte Industrieflächen neu nutzen. Das Hamburg-Terrain war früher ein Gelände für Waffen- und Munitionsproduktion. Heute sitzen dort Künstler, Designer und Startups. Zwischen alten Fabrikhallen gibt's Designstudios, Kunstateliers, Foodspots und Möbel aus dem 3D-Drucker. Selbst Roboter designen dort inzwischen Möbelstücke mit. Also wirklich ein perfekter Mix aus alt und neu. Und auch das ist typisch Dutch Design.
0: Also, wenn ihr das nächste Mal in den Niederlanden seid, lasst euch Dutch Design nicht entgehen. Da gibt es richtige Highlights. Drei davon habt ihr hier bei uns gehört, bei Brillux Radio.
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1: Im Studio Jana Klonikowski. Kanzler Merz baut seine Regierungsmannschaft im großen Stil um, lässt aber noch Fragen offen. Klar ist, Nina Wagen wird neue Kanzleramtschefin und Carsten Linnemann übernimmt ihr Gesundheitsressort. Merz kündigte an, dass es noch mehr Wechsel gibt. Dass Verkehrsminister Schnieder gehen muss, bestätigte er noch nicht. Die EU schickt jetzt mehrere Löschflugzeuge nach Spanien und Frankreich. Dort wüten weiter heftige Waldbrände. Die Feuer dehnen sich immer weiter aus. Zehntausende Menschen mussten in Sicherheit gebracht werden, darunter viele Touristen. Nach der Wettbewerbsstrafe gegen Google droht US-Präsident Trump der EU mit neuen Zöllen. Brüssel werde einen sehr hohen Preis zahlen, schrieb er auf Truth Social. Trump kündigte außerdem eine Untersuchung an und er wirft der EU das Ausrauben amerikanischer Unternehmen vor. Er soll die deutsche Fußballnationalmannschaft wieder in Topform bringen. Jürgen Klopp ist nun offiziell neuer Bundestrainer. Er bekommt einen Vertrag bis inklusive der WM 2030. Klopp ist nach Löw, Flick und Nagelsmann der vierte Bundestrainer in 5 Jahren.
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1: Ein Teppich für 20.000 Franken. Monatelange Handarbeit. Und dann kommt so eine ganz blöde Mail mit zwei Worten. Nicht verwendbar. Klingt absolut absurd, ist aber ganz genau so passiert. Linda Wilmes aus der Flux Radio Redaktion. Ziemlich bitterer Moment. Aber hol uns nochmal ab, was ist da genau passiert?
2: Es geht um die Schweizer Manufaktur Kramis Teppich Design AG. Die sind spezialisiert auf maßgefertigte Teppiche, echte Einzelstücke, ganz viel Handarbeit und viel Abstimmung. Und in diesem Fall hat ein internationaler Künstler ein eigenes Design geliefert, wie der Teppich aussehen sollte. Kramis hat das dann umgesetzt über Wochen mit extrem viel Präzision.
1: Also eigentlich eine echte High-End-Kollaboration.
2: Ja, absolut. Bis der Teppich dann fertig war und dann kommt plötzlich diese Mail. Nicht verwendbar. Kein großes Feedback, keine zweite Chance, einfach eine klare Absage.
1: Und dann sitzt man auf einem 20.000 Franken Teppich. Das sind ja umgerechnet fast 22.000 Euro.
2: Ja, genau. Und das Problem war, das Design gehörte ja dem Künstler. Das heißt, Kramis durfte den Teppich nicht einfach weiterverkaufen.
1: Also, fertiges Produkt, aber blockiert. Wie sah der denn aus? Also, was war da so besonders dran?
2: Wie so ein überdimensionales, abstraktes, weiches Fell. Beige mit braunen Flecken in der Mitte, organisch geformt wie so ein Spiegelei. Ja, und irgendwann hat man dann entschieden, man kann ihn auch einfach nicht liegen lassen. Also wurde der Teppich radikal zerlegt in 51 Einzelstücke, jedes mit Zertifikat. Fragmente eines eigentlich gescheiterten Kunstwerks. Plötzlich wollten die Leute genau diese Fragmente haben. Nicht trotz der Geschichte, sondern wegen ihr. Und alle 51 Stücke wurden verkauft.
1: Also aus Scheitern wird dann plötzlich was Neues.
2: Ja, und noch cooler. Alles, was über den reinen Wert des Teppichs hinausging, also dieser zusätzliche Erlös, der durch die ganze Geschichte, die Aufmerksamkeit und den Verkauf der Fragmente entstanden ist, wurde von Kramis gespendet.
1: Ein Teppich, der abgelehnt, zerschnitten und verkauft wird. Am Ende zeigt, finde ich, diese schicksalshafte Geschichte, dass Scheitern nicht immer das Ende sein muss, sondern manchmal erst der Anfang von was ganz Neuem.
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1: Im Studio Jana Klonikowski. Völlig beispiellos eine Katastrophe. Die Waldbrandlage in Spanien und Frankreich spitzt sich weiter zu. In beiden Ländern mussten bereits mehr als 100.000 Menschen vor den Flammen in Sicherheit gebracht werden. Erschwert werden die Löscharbeiten durch extreme Hitze und starke Winde. Kanzler Merz hat beim Umbau seines Regierungsteams noch eine offene Stelle. Der vorgesehene Verkehrsminister Fritz Günzler sagte laut mehreren Medien kurzfristig ab. Amtsinhaber Patrick Schnieder wusste bereits von seiner Ablösung. Heftige Kritik kommt da von der Opposition. Die Grünen etwa nennen das handwerklich schlecht. US-Präsident Trump droht der EU mal wieder mit höheren Zöllen. Denn Google muss ja in der EU fast 900 Millionen Euro Strafe zahlen. Trump spricht da von einem Ausrauben amerikanischer Unternehmen. Dafür werde die EU einen sehr hohen Preis zahlen, so Trump in einem Online-Post. Für Jürgen Klopp geht's jetzt los als neuer Bundestrainer der Fußballnationalmannschaft. Ende September steht Klopp das erste Mal für Deutschland an der Seitenlinie. 4 Nations League-Partien in nur 11 Tagen stehen an. Das erste Duell ist der Klassiker gegen die Niederlande.
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1: Was habt ihr für ein Bild vor Augen, wenn ihr an eine Fabrik denkt? Also ich sehe da im ersten Moment laute, dreckige Maschinen. Arbeiter in so ölverschmierten Latzhosen. Gebäude, wo eben drin mal locht wird, ne? Heute gibt's aber auch viele Fabrikgebäude, wo plötzlich Kunst hängt. Picasso. Wow.

0: Paul und Co. Klingt erstmal nach ziemlich wilder Zweckentfremdung, funktioniert aber erstaunlich gut. Warum? Meine Brillux-Radio-Kollegin Dani Wiese erklärt das anhand von drei Beispielen.
1: Dann starten wir mit London und zwar dem Tate Modern Museum. Früher Kraftwerk, heute ein Ort für moderne Kunst. Und das Schöne ist, man hat dieses Gebäude nach dem Umbau im Jahr 2000 nicht glatt gebügelt, sondern seinen Charakter beibehalten. Ja, das heißt, man spürt noch, was dieses Gebäude einmal war, nämlich der Stromversorger für London. Und gerade deshalb wirkt die Kunst darin nicht steril, sondern eher fast wie im Dialog mit dem Ort. Vergangenheit und Gegenwart, die stehen sich da nicht im Weg, sie laden sich gegenseitig auf. Oder anders gesagt, dieses Haus tut nicht so, als wäre es schon immer Museum gewesen. Und genau das macht es so interessant.
0: So, und was ist dein Beispiel Nummer zwei?
1: Da gehen wir nach Madrid. Das Caixa Forum ist ein ehemaliges Kraftwerk, das heute moderne und auch aktuelle Kunst zeigt. Und das Schöne auch hier wieder, die alte Struktur bleibt spürbar. Heißt, auch hier viel Beton, klare Linien, große Räume. Viele Ausstellungen sind hier so angelegt, dass sie den Raum mitnutzen. Das heißt, die Kunst passt sich nicht irgendeinem perfekten Raum an. Nein, sie reagiert auf ihn. Sie nimmt die Kanten, die Höhe, die Offenheit auf und wirkt dadurch selber unfassbar stark bzw. noch stärker.
0: Du hast ja von drei Beispielen gesprochen. Es gibt auch eins bei uns in Deutschland, ne?
1: Ja klar, zum Beispiel in Essen. Zeche Zollverein war früher einer der größten Industrie- und Zechenstandorte Europas. Man hat da ganz große offene Hallen, hohe Decken, ganz viel Stahl. Die Struktur, die ist sichtbar und nichts ist versteckt. Und genau das ist der Unterschied. Diese Räume, die sind nicht dafür gebaut, schön zu sein. Die sind funktional, roh, auf Arbeit ausgelegt. Und genau deshalb hebt sich die Kunst stärker davon ab. Sie sticht mehr heraus, wirkt klarer, direkter. Und gleichzeitig spürst du überall, was dieser Ort einmal war. Und genau diese Mischung gibt der Kunst nochmal eine ganz andere Tiefe.
0: Wir merken schon, Kunst funktioniert ganz wunderbar in alten Industriegebäuden. Und gehört habt ihr das hier bei uns, bei Brillux Radio.
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